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1: Ich bin Joshua Heise. Guten Morgen. In Sachsen-Anhalt wird heute ein neuer Landtag gewählt. Rund 1,7 Millionen Wahlberechtigte sind zur Stimmabgabe aufgerufen. Im Mittelpunkt steht die Frage, wie stark die AfD abschneidet und ob sie erstmals in einem Bundesland an die Regierung kommt. Der Spitzenkandidat der AfD, Siegmund, hat angekündigt, nur im Falle einer absoluten Mehrheit Ministerpräsident werden zu wollen. Der Ausgang der Wahl wird auch international mit großem Interesse verfolgt. Es ist ein Riesenerfolg für das erst 2018 gegründete bayerische Raumfahrtunternehmen ISA Aerospace aus Ottobrunn bei München. Seine 28 Meter lange Spektrum-Trägerrakete ist am späten Abend erfolgreich vom norwegischen Weltraumbahnhof Andøya ins All gestartet. Bundeskanzler Merz sprach vom Beginn einer neuen Ära. Kreml-Chef Putin hat die US-Gesandten Witkoff und Kushner am Abend in Moskau empfangen. US-Präsident Trump hatte zuvor erklärt, Witkoff und Kushner hätten einen neuen US-Plan zur Beendigung des Ukraine-Kriegs dabei. Heute reisen Witkoff und Kushner weiter nach Kiew. Im Rahmen der diplomatischen Mission wollen Russland und die Ukraine die gegenseitigen Angriffe bis morgen aussetzen. In der Fußball-Bundesliga hat der FC Bayern auf Schalke überraschend Punkte liegen lassen. Die Münchner kamen am Abend beim Aufsteiger nicht über ein 0:0 hinaus. Die weiteren Ergebnisse: Hoffenheim-Dortmund 2:3, Leverkusen-Union-Berlin 4:0, Gladbach-Elversberg 3:4, Bremen-Leipzig 3:1 und Paderborn-Freiburg 0:1. Heute spielt der HSV zu Hause gegen Mainz und die Eintracht Frankfurt empfängt den FC Augsburg.
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1: Heute erwartet uns ein super angenehmer Spätsommertag, perfekt um einen Ausflug zu machen. Wir bekommen viel Sonne bei 21 bis 26 Grad. Zum Start in die neue Woche scheint dann auch oft die Sonne, vereinzelt kann es aber auch mal regnen oder gewittern. Die Temperaturen bleiben sommerlich warm.
3: Jetzt das Aktuellste aus der Antenne NRW Verkehrszentrale. Vorsicht auf der A1 Hansa-Linie Münster Richtung Osnabrück zwischen Kreuz Münster Süd und Münster Nord. Da brennt ein Fahrzeug auf dem Standstreifen, Feuerwehr und Rettung sind vor Ort und rechts ist gesperrt. Auf der A1 Münster Richtung Köln zwischen Kreuz Dortmund Unna und Schwerte steht ein defektes Fahrzeug. Auch auf der A565 Bonn Richtung Meckenheim an der Anschlussstelle Bonn-Lengsdorf und auf der A1 Euskirchen Richtung Köln an der Anschlussstelle Hürth müsst ihr wegen Pannenfahrzeugen aufpassen. Habt ihr mehr entdeckt? Dann gebt gern Bescheid per WhatsApp an die 0160 339 7000.
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1: Heute erwartet uns ein super angenehmer Spätsommertag, perfekt um einen Ausflug zu machen. Wir bekommen viel Sonne bei 21 bis 26 Grad. Zum Start in die neue Woche scheint dann auch oft die Sonne, vereinzelt kann es aber auch mal regnen oder gewittern. Die Temperaturen bleiben sommerlich warm.
2: Jetzt das Aktuellste aus der Antenne NRW Verkehrszentrale. Vorsicht auf der A1 Hansa-Linie Münster Richtung Osnabrück zwischen Kreuz Münster Süd und Münster Nord. Da brennt ein Fahrzeug auf dem Standstreifen, Feuerwehr und Rettung sind vor Ort und rechts ist gesperrt. Auf der A1 Münster Richtung Köln zwischen Kreuz Dortmund Unna und Schwerte steht ein defektes Fahrzeug. Auch auf der A565 Bonn Richtung Meckenheim an der Anschlussstelle Bonn-Lengsdorf und auf der A1 Euskirchen Richtung Köln an der Anschlussstelle Hürth müsst ihr wegen Pannenfahrzeugen aufpassen. Habt ihr mehr entdeckt? Dann gebt gern Bescheid per WhatsApp an die 0160 339 7000.
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1: Jungfrau.
2: Pflegen Sie Körper und Geist. Eine gesunde Lebensweise ist für Sie momentan sehr wichtig.
1: Waage.
2: Ihre harte Arbeit wird endlich anerkannt. Beruflich stehen positive Veränderungen bevor, die Ihren Einsatz würdigen.
1: Skorpion.
2: Geben Sie Ihrem Partner genügend Zeit und Aufmerksamkeit, um sicherzustellen, dass Ihre Bindung stark bleibt.
1: Schütze.
2: Eine Chance, Ihre Führungsqualitäten zu zeigen und andere zu inspirieren, steht bevor. Seien Sie selbstbewusst, um Ihr Team zum Erfolg zu führen.
1: Steinbock.
2: Stress und Druck fühlen sich heute zermürbend an. Bleiben Sie ruhig und fokussiert, um Ihre Aufgaben effektiv zu erledigen.
1: Wassermann.
2: Wenn Sie in einer langfristigen Beziehung sind, ist jetzt ein guter Zeitpunkt, um gemeinsame Pläne für die Zukunft zu schmieden.
1: Fische.
2: Die Sterne raten dazu, mehr auf die Bedürfnisse der Familie zu achten und harmonische Beziehungen zu fördern.
1: Widder.
2: Unerwartete finanzielle Ausgaben könnten auf Sie zukommen. Seien Sie vorbereitet.
1: Stier.
2: Die Welt braucht Ihre empathische Perspektive. Teilen Sie Ihre emotionalen Einblicke oder zeigen Sie soziales Engagement.
1: Zwillinge.
2: Eine bevorstehende Herausforderung erfordert es, fokussiert zu bleiben und Ausdauer zu zeigen. Lassen Sie sich nicht von Hindernissen ablenken.
1: Krebs.
2: Eine Veränderung steht bevor und Anpassungsfähigkeit ist gefragt. Seien Sie bereit, neue Wege zu finden.
1: Löwe.
2: Verfolgen Sie Ihre eigenen Interessen. Rücksicht auf andere haben Sie genug genommen. Jetzt sind Sie dran.
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1: Ich bin Joshua Heise. Guten Morgen. Sachsen-Anhalt wählt heute einen neuen Landtag. Von 8 bis 18 Uhr können die Menschen ihre Stimme abgeben. Simon Krämer berichtet aus Magdeburg.
2: In den Umfragen lag die AfD zuletzt deutlich vor der CDU und so war auch der Wahlkampf extrem polarisiert. Auf der einen Seite die AfD, die auf eine Alleinregierung hofft und die es auch in den ländlichen Gebieten geschafft hat, Hunderte bis Tausende Besucher zu ihren Veranstaltungen zu ziehen. Und auf der anderen Seite aber auch Tausende Menschen, die wie gestern hier noch auf dem Magdeburger Domplatz für Demokratie und für Weltoffenheit demonstriert haben.
1: Glücksspiel kann süchtig machen. Den Spruch hören wir in jeder Werbung. Trotzdem müsste die Werbung strenger reguliert werden, fordern Fachstellen anlässlich des bundesweiten Aktionstags gegen Glücksspielsucht am 30. September. Oft lockte sie mit Coupons oder Bonusversprechen, so die Kritik. In Deutschland sind 1,25 Millionen Menschen spielsüchtig. Im Zuge der Ermittlungen zu den Anschlägen auf Stromnetze in Brandenburg und Nordrhein-Westfalen hat die Polizei ein Fahndungsfoto des Tatverdächtigen veröffentlicht. Der 48-Jährige aus Gevelsberg soll in 2 Bekennerschreiben die Taten damit begründet haben, dass er fossile Energieerzeugung beenden wolle. Unterdessen sind auch in Sachsen insgesamt 12 Sprengvorrichtungen entdeckt worden. Jetzt wird geprüft, ob es sich um denselben mutmaßlichen Täter handelt. In der Fußball-Bundesliga ist der FC Bayern am Abend auf Schalke nicht über ein 0:0 hinausgekommen. Die weiteren Ergebnisse: Hoffenheim-Dortmund 2:3, Leverkusen-Union Berlin 4:0, Gladbach-Elversberg 3:4, Bremen-Leipzig 3:1 und Paderborn-Freiburg 0:1. Und bei der Basketball-Heim-WM der Frauen hat das deutsche Team mit 74:58 gegen Japan seinen ersten Sieg gefeiert.
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1: Heute erwartet uns ein super angenehmer Spätsommertag, perfekt um einen Ausflug zu machen. Wir bekommen viel Sonne bei 21 bis 26 Grad. Zum Start in die neue Woche scheint dann auch oft die Sonne, vereinzelt kann es aber auch mal regnen oder gewittern. Die Temperaturen bleiben sommerlich warm.
3: Jetzt das Aktuellste aus der Antenne NRW Verkehrszentrale. Vorsicht auf der A52 Roermond Richtung Mönchengladbach. Im Kreuz Mönchengladbach steht ein defektes Fahrzeug. Auch auf der A1 Münster Richtung Dortmund im Kreuz Dortmund-Unna gibt es ein defektes Fahrzeug. Auf der A61 Mönchengladbach Richtung Koblenz steht zwischen Kreuz Meckenheim und Grafschaft Ringen ein defektes Fahrzeug. Und noch eins auf der A1 Münster Richtung Köln zwischen Kreuz Dortmund-Unna und Schwerte. Habt ihr mehr entdeckt, dann gebt gern Bescheid per WhatsApp an die 0160 339 7000.
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1: Heute erwartet uns ein super angenehmer Spätsommertag, perfekt um einen Ausflug zu machen. Wir bekommen viel Sonne bei 21 bis 26 Grad. Zum Start in die neue Woche scheint dann auch oft die Sonne, vereinzelt kann es aber auch mal regnen oder gewittern. Die Temperaturen bleiben sommerlich warm.
2: Jetzt das Aktuellste aus der Antenne NRW Verkehrszentrale. Vorsicht auf der A52 Roermond Richtung Mönchengladbach. Im Kreuz Mönchengladbach steht ein defektes Fahrzeug. Auch auf der A1 Münster Richtung Dortmund. Im Kreuz Dortmund-Unna gibt es ein defektes Fahrzeug. Auf der A61 Mönchengladbach Richtung Koblenz steht zwischen Kreuz Meckenheim und Grafschaft Ringen ein defektes Fahrzeug. Und noch eins auf der A1 Münster Richtung Köln zwischen Kreuz Dortmund-Unna und Schwerte. Habt ihr mehr entdeckt, dann gebt gern Bescheid per WhatsApp an die 0160 339 7000.
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1: Ich bin Joshua Heise. Guten Morgen. Die Augen der Welt richten sich auf Sachsen-Anhalt, denn die AfD könnte dort zum ersten Mal überhaupt eine Landtagswahl gewinnen. Sie führt die Umfragen klar an, ob es für eine absolute Mehrheit reicht, wird sich zeigen. Die anderen Parteien wollen das jedenfalls verhindern. Bis 18 Uhr können rund 1,7 Millionen Menschen ihre Stimme abgeben. E-Zigaretten, auch Vapes genannt, sind für viele Raucher zum neuen Genussmittel geworden. Doch das könnte bald teurer werden. Grund ist die geplante Erhöhung der Tabaksteuer. Wie hoch die ausfallen wird, ist noch unklar, denn während die Bundesregierung eine moderate Erhöhung anpeilt, plädieren die Koalitionsfraktionen Union und SPD für einen stärkeren Aufschlag. Schätzungen zufolge könnte ein Päckchen Flüssigkeit steuerbedingt 36 Cent teurer werden. Der Klimawandel verändert auch die Pflanzenwelt auf Europas Gipfelbergen. Das zeigt eine im Fachmagazin Science veröffentlichte Studie der Uni Wien. Demnach lassen steigende Temperaturen seit den 80er Jahren zwar neue Arten auf die Gipfel wandern, gleichzeitig verdrängen diese aber kältespezialisierte Arten wie Gletscherhahnenfuß oder Alpenmannsschild. Die genauen Faktoren müssen noch weiter erforscht werden. In der Fußball-Bundesliga hat der FC Bayern auf Schalke überraschend Punkte liegen lassen. Die Münchner kamen am Abend beim Aufsteiger nicht über ein 0:0 hinaus. Die weiteren Ergebnisse: Hoffenheim-Dortmund 2:3, Leverkusen-Union Berlin 4:0, Gladbach-Elversberg 3:4, Bremen-Leipzig 3:1 und Paderborn-Freiburg 0:1. Und bei der Basketball-Heim-WM der Frauen hat das deutsche Team mit 74:58 gegen Japan seinen ersten Sieg gefeiert.
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1: Heute erwartet uns ein super angenehmer Spätsommertag, perfekt um einen Ausflug zu machen. Wir bekommen viel Sonne bei 21 bis 26 Grad. Zum Start in die neue Woche scheint dann auch oft die Sonne, vereinzelt kann es aber auch mal regnen oder gewittern. Die Temperaturen bleiben sommerlich warm.
2: Jetzt das Aktuellste aus der Antenne NRW Verkehrszentrale. Vorsicht auf der A31 Oberhausen Richtung Gronau zwischen Reken und Borken. Da steht ein defekter Wagen und es sind auch Personen auf der Fahrbahn. Auf der A1 Münster Richtung Dortmund im Kreuz Dortmund-Unna steht ein defektes Fahrzeug. Auch auf der A3 Oberhausen Richtung Köln an der Anschlussstelle Mettmann gibt es ein defektes Fahrzeug. Und noch die A31 Oberhausen Richtung Lingen-Ems zwischen Gronau-Ochtrup und Ochtrup-Nord. Auch da steht ein defekter Wagen. Habt ihr mehr entdeckt, dann gebt gern Bescheid per WhatsApp an die 0160 339 7000.
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1: Heute erwartet uns ein super angenehmer Spätsommertag, perfekt um einen Ausflug zu machen. Wir bekommen viel Sonne bei 21 bis 26 Grad. Zum Start in die neue Woche scheint dann auch oft die Sonne, vereinzelt kann es aber auch mal regnen oder gewittern. Die Temperaturen bleiben sommerlich warm.
2: Jetzt das Aktuellste aus der Antenne NRW Verkehrszentrale. Vorsicht auf der A31 Oberhausen Richtung Gronau zwischen Reken und Borken. Da steht ein defekter Wagen und es sind auch Personen auf der Fahrbahn. Auf der A1 Münster Richtung Dortmund im Kreuz Dortmund-Unna steht ein defektes Fahrzeug. Auch auf der A3 Oberhausen Richtung Köln an der Anschlussstelle Mettmann gibt es ein defektes Fahrzeug. Und noch die A31 Oberhausen Richtung Lingen-Ems zwischen Gronau-Ochtrup und Ochtrup-Nord. Auch da steht ein defekter Wagen. Habt ihr mehr entdeckt, dann gebt gern Bescheid per WhatsApp an die 0160 339 7000.
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1: Ich bin Joshua Heise. Guten Morgen. In Sachsen-Anhalt läuft die Landtagswahl. Die Wahllokale sind bis 18 Uhr geöffnet. In allen Umfragen lag die AfD mit ihrem Spitzenkandidaten Ulrich Siegmund deutlich vor der CDU von Ministerpräsident Sven Schulze. David Riemer berichtet.
2: Die vom Verfassungsschutz als gesichert rechtsextrem eingestufte AfD hat eine Alleinregierung zum Ziel erklärt. Laut letzter Umfragen wird es dazu aber nicht reichen. Demnach kann die Partei mit etwa 41% rechnen, die CDU lag bei 23%. Das BSW und die FDP werden vermutlich an der 5%-Hürde scheitern und damit den Sprung ins Parlament verpassen.
1: Um Deutschland besser vor Drohnenattacken und Sabotageversuchen zu wappnen, will Innenminister Dobrindt schnell verlegbare Eingreiftruppen erstellen. Diese sollen dann in wichtigen Städten wie Frankfurt und München den Luftraum, Bahnhöfe oder in Berlin das Regierungsviertel lückenlos überwachen, so der CSU-Politiker gegenüber der Bild am Sonntag. Weiter soll es Unternehmen der kritischen Infrastruktur erlaubt werden, selbst aktiv Drohnen abzuwehren. Riesenjubel am späten Abend in Ottobrunn bei München. Die Spectrum-Trägerrakete des bayerischen Raumfahrtunternehmens ESA Aerospace ist erfolgreich ins All gestartet. Die Rakete hob um kurz nach 22 Uhr vom norwegischen Weltraumbahnhof an Dørja ab und erreichte wie erhofft die Erdumlaufbahn. Deutschland kann Raumfahrt, schrieb Bundesforschungsministerin Bär auf der Plattform X. In der Fußball-Bundesliga haben sich Meister FC Bayern und Schalke 04 am Abend 0:0 getrennt. Heute spielt der HSV zu Hause gegen Mainz und die Eintracht aus Frankfurt empfängt den FC Augsburg. Bei der Basketball-Heim-WM der Frauen hat das deutsche Team mit 74:58 gegen Japan gesiegt und im Tennis hat sich Alexander Zverev bei den US Open ins Achtelfinale gekämpft.
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1: Ein heiterer Spätsommersonntag erwartet uns heute. Nur im Südwesten wird es am Nachmittag etwas wolkiger. Es geht rauf auf angenehme 21 bis 25 Grad. Zur Nacht hin zieht sich der Himmel zu und im Westen gibt es ein paar Schauer, sonst bleibt es trocken. Am Montag viel Grau in Grau, aber immerhin auch überwiegend trocken. Hier und da könnte es aber doch mal gewittern. Es wird wieder wärmer.
3: Jetzt das Aktuellste aus der Antenne NRW Verkehrszentrale. Vorsicht auf der A3 Oberhausen Richtung Köln zwischen Leverkusen Zentrum und Köln-Mülheim. Da gibt es nach einem Unfall noch eine ungesicherte Unfallstelle. Auf der A45 Hagen Richtung Gießen zwischen Lüdenscheid Süd und Meinerz Hagen steht ein defektes Fahrzeug. Auch auf der A31 Oberhausen Richtung Gronau zwischen Heeg und Gronau-Ochtrup steht ein kaputtes Auto. Habt ihr mehr entdeckt, dann gebt gern Bescheid per WhatsApp an die 0160 339 7000.
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1: Ein heiterer Spätsommersonntag erwartet uns heute. Nur im Südwesten wird es am Nachmittag etwas wolkiger. Es geht rauf auf angenehme 21 bis 25 Grad. Zur Nacht hin zieht sich der Himmel zu und im Westen gibt es ein paar Schauer, sonst bleibt es trocken. Am Montag viel Grau in Grau, aber immerhin auch überwiegend trocken. Hier und da könnte es aber doch mal gewittern. Es wird wieder wärmer.
2: Jetzt das Aktuellste aus der Antenne NRW Verkehrszentrale. Vorsicht auf der A3 Oberhausen Richtung Köln zwischen Leverkusen Zentrum und Köln-Mülheim. Da gibt es nach einem Unfall noch eine ungesicherte Unfallstelle. Auf der A45 Hagen Richtung Gießen zwischen Lüdenscheid Süd und Meinerz Hagen steht ein defektes Fahrzeug. Auch auf der A31 Oberhausen Richtung Gronau zwischen Heeg und Gronau-Ochtrup steht ein kaputtes Auto. Habt ihr mehr entdeckt, dann gebt gern Bescheid per WhatsApp an die 0160 339 7000.
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1: 6. September 1982. Survivor sind mit Eye of the Tiger neu in den Charts.

Es ist 1982. Sylvester Stallone arbeitet am nächsten Rocky-Film. Der dritte Teil ist das schon. Er hat eine Vision für diesen Film und dazu gehört auch der passende Soundtrack. Er denkt an Queen, Another One Bites the Dust. Das wäre wirklich der perfekte Song für diesen Film. Einfach ein kraftvolles Intro mit viel Bass, der irgendwie nach Power, nach Kraft klingt. Eben genau nach Rocky. Aber Queen sehen das anders. Sie untersagen Sylvester Stallone, den Song zu nutzen. Und der macht aus der Not eine Tugend. Er ruft die Band Survivor an und bestellt dort einen Song, ganz nach seinen Vorstellungen. Wie Another One Bites the Dust, nur eben im Survivor-Style. Passend für Rocky, aber trotzdem einfach auch alleinstehend ein geiler Rocket. Und Survivor liefern. Der Song hält sich 30 Wochen in den deutschen Charts. Grammy gewinnen und die Nominierung als bester Filmsong bei den Oscars? Selbstverständlich.

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1: Ich bin Joshua Heise. Schicksalswahl in Sachsen-Anhalt. Rund 1,7 Millionen Wahlberechtigte können noch bis 18 Uhr ihre Stimme abgeben. Bis zuletzt hatte die vom Verfassungsschutz als gesichert rechtsextreme AfD die Umfragen klar angeführt. Für eine absolute Mehrheit wird es aber wohl nicht reichen. Bislang haben CDU, SPD und FDP zusammen regiert. Die FDP könnte aber an der 5%-Hürde scheitern. Kommt jetzt Bewegung in die Gespräche über ein Ende des Ukraine-Kriegs? Nach ihrem Treffen mit Kreml-Chef Putin in Moskau werden die US-Vermittler Witkoff und Kushner heute in Kiew erwartet. Ulf Mauder berichtet.
2: Die Gespräche hier in Moskau dauerten gut 3 Stunden. Der Kreml sprach anschließend von konstruktiven Unterredungen. Ergebnisse zu möglichen Schritten für ein Kriegsende in der Ukraine sind aber bisher nicht bekannt. Die US-Gesandten Witkoff und Kushner besuchen nun erstmals überhaupt die Ukraine. Dafür gilt eine Feuerpause, allerdings begrenzt auf Kiew.
1: Dass künstliche Intelligenz auch gefährlich sein kann, zeigt ein jetzt öffentlich gewordener Vorfall mit der ChatGPT-Mutterfirma OpenAI. Demnach hat der US-Konzern eine deutschsprachige Wiki-Seite in großem Stil für interne Absprachen missbraucht. Forscher hatten rund 18.000 KI-Nachrichten auf der Website DSE Wiki entdeckt. OpenAI bestätigte später, dass ihre Software dahinter steckte. Tennisprofi Alexander Zverev hat das Achtelfinale der US Open erreicht. Im Duell gegen den Chilenen Alejandro Tabilo siegte er souverän in 3 Sätzen. Nächster Gegner ist der Italiener Luciano Darderi. Im Abendspiel der Fußball-Bundesliga hat der FC Bayern auf Schalke 0:0 unentschieden gespielt. Und bei der Basketball-Heim-WM haben die deutschen Frauen Japan mit 74:58 besiegt.
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1: Ein heiterer Spätsommersonntag erwartet uns heute. Nur im Südwesten wird es am Nachmittag etwas wolkiger. Es geht rauf auf angenehme 21 bis 25 Grad. Zur Nacht hin zieht sich der Himmel zu und im Westen gibt es ein paar Schauer, sonst bleibt es trocken. Am Montag viel Grau in Grau, aber immerhin auch überwiegend trocken. Hier und da könnte es aber doch mal gewittern. Es wird wieder wärmer.
3: Jetzt das Aktuellste aus der Antenne NRW Verkehrszentrale. Auf der A3 Oberhausen Richtung Köln zwischen Leverkusen Zentrum und Köln-Mülheim hat es gekracht. Die Unfallstelle ist noch nicht gesichert. Auf der A2 Oberhausen Richtung Hannover zwischen Dortmund-Mengede und Dortmund-Nordost steht ein defektes Fahrzeug. Fahrt vorsichtig vorbei. Auch auf der A46 Düsseldorf Richtung Wuppertal im Bereich Wuppertal-Elberfeld steht ein defektes Fahrzeug. Auf der A57 Köln Richtung Krefeld zwischen Kreuz Meerbusch und Krefeld Oppum steht ihr im Stau, plant mindestens 6 Minuten mehr ein. Habt ihr mehr entdeckt, dann gebt gern Bescheid per WhatsApp an die 0160 339 7000.
4: Willkommen zur heutigen Happy Holiday Reisesendung und diesmal geht's an einen Ort, der wirkt, als hätte jemand die Wüste direkt bis ans Meer geschoben. Swakopmund in Namibia, deutsch geprägt, afrikanisch vibrierend, umgeben von Dünen, die aussehen wie gemalt und einem Atlantik, der mit jeder Welle Geschichten erzählt. Zwischen kolonialen Fassaden, salziger Meeresluft und der endlosen Namib-Wüste entsteht ein Mix, den man so nur hier findet. Also, anschnallen, wir tauchen ein in die Küstenstadt, die Abenteuerlust und Gelassenheit perfekt verbindet. Ich bin Dieter Düring, euer Urlaubsguide.
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0: Der Sonntagvormittag, der klingt bei uns immer nach Urlaub in Happy Holiday. Unser Reisereporter Ole ist diesmal in Namibia unterwegs und seine Reise führt ihn an die Atlantikküste, rund 350 Kilometer westlich von Windhoek. Dort liegt Swakopmund, eine Stadt an einem ziemlich außergewöhnlichen Fleckchen Erde.
1: Wenn man an Namibia denkt, hat man meist endlose Wüsten, rote Dünen und afrikanische Hitze vor Augen. Doch an der Atlantikküste wartet eine ganz andere Welt. Swakopmund.
0: Tja, und das wirklich Außergewöhnliche beginnt direkt vor den Toren der Stadt, denn hier treffen zwei Landschaften aufeinander, die gegensätzlicher kaum sein könnten.
1: Die Stadt liegt rund 350 Kilometer westlich der Hauptstadt Windhoek, genau dort, wo die älteste Wüste der Welt, die Namib, direkt auf den Atlantischen Ozean trifft. Dieser Kontrast macht den besonderen Reiz des Ortes aus. Auf der einen Seite hast du die endlosen Sanddünen, auf der anderen Seite das raue Meer. Eine Kombination, die du so kaum irgendwo auf der Welt findest.
0: Dieser Kontrast sieht nicht nur spektakulär aus, er bestimmt auch das Klima der Stadt. Paul Tangene Jambola ist in Swakopmund geboren, Präsident der Swakopmund Business Chamber und betreibt selbst zwei Tourismusunternehmen.
2: We are in the center of this coastline.
3: Wir liegen hier ziemlich genau in der Mitte der namibischen Küste. Eingebettet zwischen dem kalten Atlantik und der Namib-Wüste haben wir hier ein sehr angenehmes Klima. Das schätzen Besucher genauso wie die Namibier selbst, besonders während der Sommerferien. Denn im Landesinneren kann es sehr heiß werden, während es bei uns in Swakopmund das ganze Jahr über angenehm kühl bleibt.
2: In Swakopmund is cool throughout the year.
0: Ja, und dieses besondere Klima ist längst nicht das Einzige, was Swakopmund außergewöhnlich macht. Denn wer dort durch die Straßen läuft, hört erstaunlich oft eine Sprache, mit der man an der namibischen Atlantikküste vielleicht nicht unbedingt rechnet. Deutsch. Darüber reden wir gleich.
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2: Ein heiterer Spätsommersonntag erwartet uns heute. Nur im Südwesten wird es am Nachmittag etwas wolkiger. Es geht rauf auf angenehme 21 bis 25 Grad. Zur Nacht hin zieht sich der Himmel zu und im Westen gibt es ein paar Schauer, sonst bleibt es trocken. Am Montag viel Grau in Grau, aber immerhin auch überwiegend trocken. Hier und da könnte es aber doch mal gewittern. Es wird wieder wärmer.
3: Jetzt das Aktuellste aus der Antenne NRW Verkehrszentrale. Auf der A3 Oberhausen Richtung Köln zwischen Leverkusen Zentrum und Köln-Mülheim hat es gekracht. Die Unfallstelle ist noch nicht gesichert. Auf der A2 Oberhausen Richtung Hannover zwischen Dortmund-Mengede und Dortmund-Nordost steht ein defektes Fahrzeug. Fahrt vorsichtig vorbei. Auch auf der A46 Düsseldorf Richtung Wuppertal im Bereich Wuppertal-Elberfeld steht ein defektes Fahrzeug. Auf der A57 Köln Richtung Krefeld zwischen Kreuz Meerbusch und Krefeld Oppum steht ihr im Stau, plant mindestens 6 Minuten mehr ein. Habt ihr mehr entdeckt, dann gebt gern Bescheid per WhatsApp an die 0160 339 7000.
4: Schön, dass ihr wieder dabei seid in Happy Holiday, der Reisesendung. Ich bin Dieter Düring. Swakopmund liegt im südlichen Afrika in Namibia. Aber wer durch die Stadt läuft, begegnet ziemlich schnell Dingen, die überraschend vertraut wirken. Unser Reisereporter Ola hat sich in der Stadt umgesehen und dabei festgestellt, dass die deutsche Vergangenheit bis heute nicht nur zu sehen, sondern auch zu hören ist.
5: Die Stadt gilt bis heute als das Zentrum der deutschsprachigen Kultur Namibias. Zwar gibt es keine offiziellen Zahlen nur für Swakopmund, doch Deutsch ist hier allgegenwärtig. Viele Einwohner sprechen Deutsch als Mutter- oder Zweitsprache. Straßenschilder, Bäckereien, Cafés und Restaurants erinnern an Mitteleuropa und auch die deutsche Zeitung Namibias erscheint hier täglich.
4: Und dafür muss man nicht einmal gezielt nach deutschen Spuren suchen. Deutsch begegnet Ole in Swakopmund tatsächlich im ganz normalen Alltag.
5: Du sitzt im Café oder im Restaurant, rund um dich wird Deutsch gesprochen und auch die Kellner sprechen dich auf Deutsch an. Oder du gehst einkaufen, kaufst eine Postkarte und auch dort wirst du auf Deutsch bedient.
4: Die deutschen Spuren reichen zurück bis in die Kolonialzeit. Swakopmund wurde 1892 während der deutschen Kolonialherrschaft gegründet und zahlreiche Gebäude aus dieser Zeit stehen noch heute. Paul Tangente Jambula ist Präsident des Swakopmund Business Chamber, selbst im Tourismus tätig und hier geboren.
6: We have a lot of landmarks in town.
7: Wir haben hier in der Stadt viele Wahrzeichen. Ich meine, deshalb nennen manche Leute Swakopmund sogar Kleindeutschland, wegen seiner historischen Gebäude, die auch heute noch von Bedeutung sind. Die meisten wurden zwischen 1897 und 1905 erbaut. Viele der Gebäude, die ihr hier in der Stadt seht, haben also eine Geschichte, welche Bedeutung sie damals hatten und wofür sie heute genutzt werden. Es gibt hier in der Stadt also eine Menge zu entdecken.
6: So there's a lot of things to discover in town here.
4: Und genau diese Mischung macht einen Spaziergang durch Swakopmund ziemlich ungewöhnlich. Deutsche Sprache und historische Architektur an der namibischen Atlantikküste. Wie sich das Ganze vor Ort anfühlt, warum dabei sogar deutsche Mettbrötchen ins Spiel kommen, das hören wir gleich.
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0: Happy Holiday, die Travel Show ist hier. Unser Reisereporter Ole ist weiter in Swakopmund in Namibia unterwegs. Und trotz der vielen deutschen Spuren ist die Stadt natürlich alles andere als eine kleine deutsche Küstenstadt, die versehentlich in Namibia gelandet ist. Afrikanische Lebensart, Atlantikküste und die historischen Gebäude geben Swakopmund seine ganz eigene Atmosphäre.
1: Die Atmosphäre in Swakopmund erinnert fast ein wenig an eine kleine deutsche Küstenstadt. War ja irgendwann auch mal fast so. Historische Gebäude aus der Kolonialzeit, gepflegte Straßen, Palmen, Cafés und die berühmte Seebrücke prägen das Stadtbild.
0: Wer die Stadt erkunden möchte, kann das übrigens ziemlich bequem zu Fuß. Annette ist in Swakopmund geboren und Managerin des Atlantic Garden Boutique Hotels mitten in der Altstadt. Sie kennt nicht nur die kurzen Wege, sondern auch einige der Sehenswürdigkeiten direkt vor der Haustür.
2: Was das Hotel sehr gut gelegen macht, ist, es ist wirklich in der Altstadt von Swakopmund. Man kann sehr gut überall hinlaufen. Die alten Gebäude sind sehr in der Nähe, die ganzen Cafés und so weiter. Also es ist sehr gut gelegen. Auch die Kristallgalerie ist gegenüber. Es ist ein wirklicher Besuch wert, weil es einfach in die Minengeschichte von Namibia ziemlich viel von den Edelsteinen dort vorstellt und auch ein sehr interessantes Gebiet für Namibia ist.
0: Historische Gebäude und Edelsteine sind schön und gut, aber auf Reisen gibt es bekanntlich ja noch eine andere entscheidende Frage. Was gibt es zu essen? Und da ist Ole in Swakopmund auf etwas gestoßen, das verdächtig vertraut klingt.
1: Wer hier Urlaub macht, findet die perfekte Mischung aus Erholung und Abenteuer. Morgens kannst du gemütlich an der Strandpromenade entlang spazieren oder in einem Café frühstücken. Übrigens auch Mettbrötchen, alles was das deutsche Herz begehrt.
0: Ja, also Mettbrötchen mit Blick auf die Wüste, diese Kombination dürfte selbst für deutsche Urlauber doch eher selten sein. Und nach dem gemütlichen Teil wird es für Ole deutlich abenteuerlicher. Nur wenige Minuten außerhalb der Stadt beginnen die riesigen Dünen und da geht's gleich hin.
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1: Ich bin Joshua Heise. Die Augen der Welt richten sich auf Sachsen-Anhalt, denn die AfD könnte dort zum ersten Mal überhaupt eine Landtagswahl gewinnen. Sie führt die Umfragen klar an, ob es für eine absolute Mehrheit reicht, wird sich zeigen. Die anderen Parteien wollen das jedenfalls verhindern. Bis 18 Uhr können rund 1,7 Millionen Menschen ihre Stimme abgeben. Das ist bislang keinem kommerziellen Anbieter aus Europa gelungen. Das Startup ESA Aerospace hat mit seiner Spectrum-Rakete Satelliten in die Erdumlaufbahn gebracht. Beim zweiten Testflug startete sie vom norwegischen Weltraumbahnhof Andøya. Zoe Tassovali berichtet.
2: Beim ersten Versuch war nach gerade mal 30 Sekunden Schluss. Diesmal schaffte es die 28 Meter hohe Rakete bis ins All. Für Europa ist das mehr als nur ein Raumfahrterfolg. Viele europäische Satelliten fliegen bisher mit US-Raketen ins All. Diese Abhängigkeit soll verkleinert werden und weitere Raketen starten. ESA Aerospace-Chef Metzler sagt, Europa habe jetzt einen eigenen Zugang zum Weltraum.
1: Erst die Regenbogenbank, jetzt der Gedenkbaum. Im Berliner Tiergarten haben Unbekannte den Erinnerungsort an den Anschlag vom Berliner Christopher Street Day erneut geschunden. Nach ARD-Informationen hat eine Streife in der Nacht die Zerstörung bemerkt. Jetzt ermittelt der Staatsschutz. Bei dem islamistischen Anschlag auf den CSD Ende Juli war eine Frau getötet und 31 weitere Menschen verletzt worden. In Thüringen bereitet die ehemalige BSW-Führung den Start einer neuen Partei vor. Ex-Landeschefin Wolf will nach eigenen Worten heute mit aktiven und ehemaligen Parteimitgliedern über das weitere Vorgehen beraten. Die neue Partei soll bis Oktober funktionsfähig sein. Vorgestern waren fast alle der 15 BSW-Landtagsabgeordneten ausgetreten. Hintergrund ist der Dauerstreit mit Parteigründerin Wagenknecht.
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1: Ein heiterer Spätsommersonntag erwartet uns heute. Nur im Südwesten wird es am Nachmittag etwas wolkiger. Es geht rauf auf angenehme 21 bis 25 Grad. Zur Nacht hin zieht sich der Himmel zu und im Westen gibt es ein paar Schauer. Sonst bleibt es trocken. Am Montag viel Grau in Grau, aber immerhin auch überwiegend trocken. Hier und da könnte es aber doch mal gewittern. Es wird wieder wärmer.
3: Jetzt das Aktuellste aus der Antenne NRW Verkehrszentrale. Achtung, auf der A30 Rheine Richtung Osnabrück zwischen Laggenbeck und Lotte. Da steht ein defektes Fahrzeug. Fahrt bitte vorsichtig ran. Auf der A3 Frankfurt Richtung Köln zwischen Rösrath und Königsforst staut es sich. Ihr braucht dort mindestens 11 Minuten länger. Auf der A1 Köln Richtung Euskirchen zwischen Hürth und dem Kreuz Bliesheim kommt ihr nur stockend voran, da gehen mindestens 5 Minuten extra drauf. Auch auf der A1 Münster Richtung Osnabrück zwischen Münster Nord und Greven stockt es. Habt ihr mehr entdeckt, dann gebt gern Bescheid per WhatsApp an die 0160 339 7000.
4: Schönen, entspannten Sonntag. Heute nehmen wir euch in Happy Holiday mit an einen Ort, der sich anfühlt wie ein natürlicher Grenzgang zwischen zwei Welten. Swakopmund in Namibia, wo die goldenen Dünen der Namib-Wüste im letzten Moment innehalten, bevor sie den Atlantik berühren. Eine Stadt, in der koloniale Architektur wie ein Echo aus vergangener Zeit wirkt, während draußen Sandboarder die Hänge hinunterjagen und Robben am Pier ihre Kommentare abgeben. Hier trifft Ruhe auf Abenteuer, Weite auf Wellen und genau diese Mischung macht Swakopmund zu einem der faszinierendsten Küstenorte Afrikas. Also, wir tauchen ein in die Magie zwischen Wüste und Meer. Ich bin Dieter Döring, euer Urlaubsguide.
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0: Unser Reisereporter Ole ist heute für Happy Holiday in Namibia unterwegs und lässt jetzt Cafés, Altstadt und Mettbrötchen hinter sich. Denn das nächste Abenteuer wartet praktisch direkt vor den Toren Swakopmunds. Dort beginnt die Namib und damit ein ziemlich großer Spielplatz für alle, die im Urlaub ein bisschen mehr wollen, als gemütlich durch die Stadt zu schlendern.
1: Nur wenige Minuten außerhalb der Stadt beginnen bereits die riesigen Dünen der Namib. Dort locken Wüstentouren, Quadfahrten, Sandboarding oder Rundflüge über die spektakuläre Küstenlandschaft.
0: Aber in der Wüste geht es nicht nur um möglichst viel Sand und Geschwindigkeit. Paul Tagene Jambura ist Präsident der Swakopmund Business Chamber in Swakopmund geboren, also kennt sich da wirklich aus. Und er kennt auch eine deutlich kleinere Version der berühmten tierischen Bewohner Afrikas.
2: Eine unserer ganz besonderen Aktivitäten sind die sogenannten Living Desert Touren. Wir sagen immer, die Menschen kommen nach Afrika, um die Big Five zu sehen. Und nach Swakopmund kommen sie, um die Little Five zu entdecken.
3: And people come to Swakopmund to see the Little Five.
0: Wer lieber selbst für ein bisschen Adrenalin sorgt, hat ebenfalls reichlich Ausfall. Und Paul beschreibt den Anblick am Himmel auf seine ganz besondere eigene Art.
3: The activities, the quad biking, sandboarding.
2: Ihr könnt hier Quad fahren, Sandboarden oder Paragliding ausprobieren. Zu dieser Jahreszeit seht ihr zwischen Swakopmund und Walvis Bay überall diese bunten Vögel am Himmel. Aber das sind Menschen, die versuchen zu fliegen.
3: That's a human being trying to fly.
0: Swakopmund gilt nicht umsonst als Abenteuerhauptstadt Namibias. Und das Schöne daran, nach all dem Sand und Adrenalin ist man innerhalb weniger Minuten wieder mitten in der Stadt. Dort lässt es sich offenbar so gut leben, dass manche Besucher irgendwann gar nicht mehr weg wollen. Müssen wir drüber reden und das machen wir gleich.

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1: Ein heiterer Spätsommersonntag erwartet uns heute. Nur im Südwesten wird es am Nachmittag etwas wolkiger. Es geht rauf auf angenehme 21 bis 25 Grad. Zur Nacht hin zieht sich der Himmel zu und im Westen gibt es ein paar Schauer, sonst bleibt es trocken. Am Montag viel Grau in Grau, aber immerhin auch überwiegend trocken. Hier und da könnte es aber doch mal gewittern. Es wird wieder wärmer.
2: Jetzt das Aktuellste aus der Antenne NRW Verkehrszentrale. Achtung, auf der A30 Rheine Richtung Osnabrück zwischen Laggenbeck und Lotte. Da steht ein defektes Fahrzeug. Fahrt bitte vorsichtig ran. Auf der A3 Frankfurt Richtung Köln zwischen Rösrath und Königsforst staut es sich. Ihr braucht dort mindestens 11 Minuten länger. Auf der A1 Köln Richtung Euskirchen zwischen Hürth und dem Kreuz Bliesheim kommt ihr nur stockend voran, da gehen mindestens 5 Minuten extra drauf. Auch auf der A1 Münster Richtung Osnabrück zwischen Münsternord und Greven stockt es. Habt ihr mehr entdeckt, dann gebt gern Bescheid per WhatsApp an die 0160 339 7000.
3: Schönen entspannten Sonntag mit Happy Holiday, eurer Reisesendung. Und wir machen heute Lust auf Urlaub in Namibia. Die Stadt Swakopmund zieht auch Menschen an, die deutlich länger bleiben. Gerade Europäer haben die namibische Atlantikküste als zweite Heimat für sich entdeckt.
4: Auffällig ist auch die große internationale Gemeinschaft. Mehrere tausend Auswanderer und Langzeiturlauber, vor allem aus Deutschland, Österreich, Südafrika und anderen europäischen Ländern, haben Swakopmund zu ihrer zweiten Heimat gemacht. Rentner und Menschen, die Arbeit und Lebensqualität verbinden möchten, schätzen die entspannte Atmosphäre und das angenehme Klima.
3: Ja, ein Grund ist nämlich das Klima, denn während es im Landesinneren Namibias richtig heiß werden kann, wirkt der kalte Benguela-Strom vor der Küste wie eine natürliche Klimaanlage. Ole hat den Unterschied vor Ort deutlich gemerkt.
4: Angenehmes Klima in Namibia? Naja, während im Landesinneren oft Temperaturen von weit über 35 Grad herrschen, sorgt der kalte Benguela-Strom vor der Küste für eine natürliche Klimaanlage. Die Temperaturen liegen meistens zwischen 20 und 25 Grad, sehr angenehm.
3: Und während manche Swakopmund erst irgendwann für sich entdecken, musste Annette dafür nicht reisen. Sie ist Managerin des Atlantic Garden Boutique Hotels und in Swakopmund geboren. Deutsch ist ihre Muttersprache, dazu ist sie mit Englisch und Afrikaans aufgewachsen. Für sie ist ziemlich eindeutig, wo sie hingehört.
5: Bin hier geboren, bin zur Schule gegangen, unten in Windhoek im Schülerheim aufgewachsen, hatte Deutsch dann als Muttersprache und hatten dann Englisch und Afrikaans mit dazu. Also ja, hab Cousins, Tante in Deutschland, aber Heimat bleibt die Heimat.
3: Vielleicht ist genau diese Mischung ein Teil dessen, was Swakopmund ausmacht. Europäische Einflüsse, afrikanische Heimat, Wüste und Atlantik direkt nebeneinander. Und diese besondere Identität begegnet einem hier nicht nur in Gebäuden oder auf Speisekarten, sondern vor allem bei den Menschen, die in Swakopmund zu Hause sind. Claudia beschreibt uns gleich den Unterschied zwischen Deutschland und Namibia. Gleich hier in Happy Holiday. Ich bin Dieter Döring.
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0: Happy Holidays hier, die Travel Show. Wir machen heute Lust auf Urlaub in Swakopmund in Namibia. Und die deutschen Spuren in Swakopmund sind kaum zu übersehen, aber deutsche Sprache und deutsche Wurzeln bedeuten natürlich nicht automatisch deutsche Identität. Claudia ist in Namibia aufgewachsen und beschreibt sich selbst als Afrikanerin mit deutscher Haut. Wenn sie nach Deutschland reist, merkt sie deshalb ziemlich schnell, wie unterschiedlich beide Welten für sie sind.
1: Das macht das für uns manchmal ein bisschen spannend. Ich lache jetzt inzwischen drüber, weil wir sind darüber hinaus. Aber ich sehe mich selbst als Afrikanerin mit deutschem Aussehen, die nach Deutschland geht. Und ja, ich habe durch Familie, weiß ich schon, wie es da angeht. Und ich war jetzt inzwischen oft genug da, die Unterschiede zu kennen. Und trotzdem komme ich mir manchmal da fremd vor, weil halt die ganze Einstellung zum Leben auch anders ist.
0: Ja, und dieses Gefühl hat nicht nur damit zu tun, dass Claudia manche Dinge des deutschen Alltags schlicht nicht kennt. Für sie liegt der entscheidende Unterschied darin, wie sie in Namibia aufgewachsen ist.
2: Wir sehen deutsch aus, aber unsere Mentalität ist afrikanisch. Und genau das macht es für uns manchmal auch in Deutschland schwierig. Denn die ganze Lebensweise dort, die Mentalität der Deutschen, ist einfach anders als die Art, wie wir hier aufgewachsen sind. Ich meine, mit viel Platz und multikulturell.
3: Space and multicultural and, you know.
0: Für unseren Reisereporter Ole ist nach seiner Zeit in Swakopmund vor allem diese ungewöhnliche Mischung hängen geblieben.
4: Swakopmund ist kein Ort, den man einfach nur besucht. Du musst ihn erleben, fühlen. Die frische Meeresluft, das besondere Licht über der Wüste, die entspannte Atmosphäre sorgen dafür, dass viele Besucher viel länger bleiben, als sie ursprünglich geplant hatten. Wer Namibia bereist, sollte sich diesen außergewöhnlichen Ort deshalb nicht entgehen lassen. Swakopmund verbindet die Faszination der ältesten Wüste der Welt mit der Weite des Atlantiks und genau das macht den besonderen Zauber dieser Küstenstadt aus.
0: Ja, und damit verabschieden wir Ole für dieses Mal aus Swakopmund, einem Ort, an dem Wüste und Meer aufeinandertreffen und an dem hinter den auf den ersten Blick vertraut deutschen Spuren eine ganz eigene namibische Geschichte steckt. Nächste Woche geht's wieder in die USA. Diesmal schauen wir uns die Philly Countryside genauer an. Wir hoffen, wir haben Lust auf Swakopmund in Namibia gemacht. Wir, das sind Saskia Dantana, unser Reisereporter Ole und Eike Knall. Ich bin Dieter Düring und auch nächste Woche euer Guide.
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1: Ich bin Joshua Heise. Noch bis 18 Uhr können knapp 1,7 Millionen Menschen in Sachsen-Anhalt bei der Landtagswahl ihre Stimme abgeben. In allen Umfragen lag die AfD deutlich vorn. Simon Kremer berichtet aus Magdeburg.
2: Insgesamt treten 15 Parteien bei dieser Landtagswahl an. Aber die Frage, die die Menschen interessiert, ist vor allem, schafft es die AfD mit ihrem Spitzenkandidaten Ulrich Siegmund, schafft der es, die Mehrheit zu holen? Immerhin wird die Partei vom Verfassungsschutz als gesichert rechtsextrem eingestuft. Gewinnt die AfD nicht die absolute Mehrheit, könnte es heißen, alle anderen Parteien inklusive der Linken gegen die AfD.
1: Innenminister Dobrindt will Deutschlands Drohnen- und Cyberabwehr ausbauen. Wie der CSU-Politiker der Bild am Sonntag sagte, sollen mobile Einheiten künftig Flughäfen, Bahnhöfe und das Berliner Regierungsviertel lückenlos schützen. Zudem ist ein digitaler Schutzschild gegen Hackerangriffe geplant. Hintergrund ist der gescheiterte Drohnenangriff am Flughafen Leipzig-Halle, für den die Bundesregierung Russland verantwortlich macht. Nach ihrem Treffen mit Kreml-Chef Putin in Moskau sind die US-Vermittler Witkoff und Kushner heute in Kiew zu Gesprächen mit Präsident Zelensky. Dabei sollen die mit Putin besprochenen Pläne diskutiert werden. Washington und Moskau nannten das Treffen im Kreml zuvor konstruktiv und vertrauensvoll. Details wurden nicht genannt. Die Ukraine wehrt sich seit über 4 Jahren gegen die russische Invasion. EU-Kommissionspräsidentin von der Leyen reist heute nach Grönland. Dort will sie die wirtschaftlichen Beziehungen mit der autonomen dänischen Region vertiefen. Morgen steht ein Treffen mit den Regierungschefs von Grönland, Dänemark und den Färöer Inseln an. Dann soll eine gemeinsame Erklärung unterzeichnet werden. Die sieht EU-Mittel von 200 Millionen Euro für die Rohstoffindustrie, erneuerbare Energien und digitale Infrastruktur vor.
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1: Sonntag ist Spätsommertag. Außer im Südwesten strahlt uns die Sonne heute bei angenehmen 21 bis 25 Grad entgegen. Zur Nacht hin zieht sich der Himmel zu und im Westen gibt's ein paar Schauer, sonst bleibt es trocken. Am Montag viel Grau in Grau, aber immerhin auch überwiegend trocken. Hier und da könnte es aber doch mal gewittern, es wird wieder wärmer.
3: Jetzt das Aktuellste aus der Antenne NRW Verkehrszentrale. Vorsicht auf der A1 Münster Richtung Osnabrück zwischen Münster Nord und Ladbergen. Da ist nach einem Unfall der linke Fahrstreifen blockiert. Ihr werdet an der Stelle vorbeigeführt. Auf der A1 Münster Richtung Osnabrück zwischen Münster Nord und Ladbergen steht ihr dann auch direkt im längsten Stau. Plant mindestens 29 Minuten mehr ein. Auf der A61 München-Gladbach Richtung Koblenz zwischen Miel und Grafschaft Ringen läuft es zäh. Ihr braucht dort mindestens 14 Minuten länger. Auf der A1 Köln Richtung Euskirchen zwischen Hürth und Kreuz Bliesheim stockt es ebenfalls. Rechnet mit rund 9 Minuten plus. Und auf der A1 Münster Richtung Dortmund zwischen Kamener Kreuz und Unna gibt es stockenden Verkehr. Habt ihr mehr entdeckt, dann gebt gern Bescheid per WhatsApp an die 0160 339 7000.
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5: Einen wunderschönen Sonntagmittag wünsche ich euch. Schön, dass wir den zusammen verbringen. Sonntagmittage sind die Zeit, wo man ein bisschen in Erinnerungen schwelgen kann. Und das passt gerade ganz gut, denn die Magazine sind voll mit Herbstrezepten. Man kriegt überall schon Kürbisse. Hier und da ist sogar der ein oder andere Lebkuchen mit dabei. Wir denken aber mal zurück an den Sommer und fragen uns, was war das Schönste diesen Sommer? Haben wir bei einer Straßenumfrage von euch wissen wollen. Die Antworten hört ihr gleich nach 3 Hits am Stück mit dabei. Déclingé Donovan, Police und jetzt Jam and Spoon. Ich bin Josephine Petzold, schönen Mittag. Hey.

0: Einen schönen Sonntag wünsche ich euch. Hier ist Antenne NRW. Es scheint so, als würde sich der Sommer wirklich langsam verabschieden. Ja, und es gibt sie ja jeden Sommer. Kleine Momente, die einfach hängen bleiben. Bei mir waren es dieses Jahr wesentlich mehr Stunden im Freibad bei der Hitze. Auch eine neue Variante Obstsalat habe ich für mich entdeckt, kam bei der Hitze auch richtig gut. Ja, und lange Abende draußen mit der Familie schön den Tag ausklingen lassen. Wie steht's denn um euch? Ja, was habt ihr besonders in diesem Sommer genossen?
1: Am meisten, ich glaube, ganz entspannten Urlaub, das schöne Wetter in Deutschland, das wir teilweise hatten, einfach und die Zeit mit Freunden. Feiern gehen oder so, das ist natürlich immer schön im Sommer.
2: Stand-up-Paddling auf dem See.
3: Und natürlich das gute Eis.
4: Dass ich gesund bin, dass es mir gut geht.
5: Auch wenn die Sonne in Deutschland sehr stark am Schein war, haben wir die Sonne in Indonesien genossen.
6: Ich war jetzt in Irland, das war sehr schön.
7: Ja, einfach so ein bisschen lässigere Stimmung war.
0: Na, das klingt doch alles in allem nach einer ganzen Menge schönen Erinnerungen an diesen Sommer. Schön, dass wir die haben. Wir halten lange daran fest und rutschen damit jetzt in den Herbst hinein.
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1: Sonntag ist Spätsommertag. Außer im Südwesten strahlt uns die Sonne heute bei angenehmen 21 bis 25 Grad entgegen. Zur Nacht hin zieht sich der Himmel zu und im Westen gibt's ein paar Schauer, sonst bleibt es trocken. Am Montag viel Grau in Grau, aber immerhin auch überwiegend trocken. Hier und da könnte es aber doch mal gewittern, es wird wieder wärmer.
2: Jetzt das Aktuellste aus der Antenne NRW Verkehrszentrale. Vorsicht auf der A1 Münster Richtung Osnabrück zwischen Münster Nord und Ladbergen. Da ist nach einem Unfall der linke Fahrstreifen blockiert. Ihr werdet an der Stelle vorbeigeführt. Auf der A1 Münster Richtung Osnabrück zwischen Münster Nord und Ladbergen steht ihr dann auch direkt im längsten Stau. Plant mindestens 29 Minuten mehr ein. Auf der A61 Mönchengladbach Richtung Koblenz zwischen Miel und Grafschaft Ringen läuft es zäh. Ihr braucht dort mindestens 14 Minuten länger. Auf der A1 Köln Richtung Euskirchen zwischen Hürth und Kreuz Bliesheim stockt es ebenfalls. Rechnet mit rund 9 Minuten plus. Und auf der A1 Münster Richtung Dortmund zwischen Kamener Kreuz und Unna gibt es stockenden Verkehr. Habt ihr mehr entdeckt, dann gebt gern Bescheid per WhatsApp an die 0160 339 7000.
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0: Ja, perfekt, so ein bisschen Bon Jovi zum Sonntag ist doch genau das Richtige. 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Und jetzt kommen wir zu einer interessanten Statistik. Der Umgang auf den deutschen Straßen wird nämlich wohl immer rauer. In einer Umfrage der Unfallforschung der Versicherer steigt die Zahl der Menschen, die sich im Straßenverkehr aggressiv verhalten. Florian Klaus weiß mehr dazu. Hallo.
1: Hallo, grüß dich.
0: Ja, wie zeigen sich die Aggressionen im Straßenverkehr denn?
1: Es geht zum Beispiel darum, ob Autofahrer drängeln, wenn ihre Vorderleute aus ihrer Sicht bummeln. Das haben 47% der Befragten angegeben. Vor 10 Jahren waren das noch weniger als 30%. Andere Fragen waren etwa, ob die Autofahrer besonders Rücksicht auf Fahrradfahrer nehmen oder sich abreagieren müssen, wenn sie sich über andere Verkehrsteilnehmer ärgern. Und da ist der Trend für die Leiterin der Unfallforschung Kirstin Zeidler klar. Die Gruppe derer, die aggressives Verhalten zeigen, nimmt zu.
0: Ja gut, aber woran liegt das?
1: Die Unfallforschung sieht das als ein Abbild der Gesellschaft. Auch in anderen Bereichen steigt demnach die Aggressivität. Das zeige sich in der steigenden Zahl der Übergriffe, zum Beispiel auf Rettungskräfte oder Bahnbeschäftigte. Aber davon abgesehen soll auch die Verkehrsinfrastruktur aggressives Fahrverhalten fördern. Etwa durch zu enge Radwege und fehlende Parallelstraßen für Fahrräder.
0: Und auf der anderen Seite, wie sicher fühlen sich die Menschen auf den Straßen?
1: Insgesamt fühlen sich die meisten sicher. 58% der Befragten haben das gesagt. Der Wert ist trotz der steigenden Aggressionszahlen auch nicht schlechter geworden. Die Mehrheit ist aber für Maßnahmen, um die Sicherheit zu verbessern. So haben sich mehr als 60% für ein Tempolimit von 130 km/h auf Autobahnen ausgesprochen. Auch eine 0-Promille-Grenze in Kraftfahrzeugen hatte eine klare Mehrheit. Die Unfallforschung der Versicherer fordert außerdem schärfere Polizeikontrollen.
0: Vielen Dank, Florian Klaus. Entspricht das auch euren Beobachtungen auf der Straße? Ja, vielleicht einfach mal ein bisschen den Aggressivitätsfaktor runterschrauben und entspannter auf den Straßen unterwegs sein. Damit wäre allen geholfen.
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1: Ich bin Joshua Heise. Sachsen-Anhalts noch Ministerpräsident Schulze hat in Magdeburg seine Stimme bei der Landtagswahl abgegeben. Dann warten wir mal ab, sagte der CDU-Politiker nach der Stimmabgabe. Abzuwarten ist vor allem, wie viele Stimmen die vom Verfassungsschutz als gesichert rechtsextrem eingestufte AfD holen wird. Die Partei um Spitzenkandidat Siegmund hatte in den Umfragen zuletzt deutlich vorn gelegen. Eine mögliche AfD-Regierung in Sachsen-Anhalt beschäftigt auch die Wirtschaft und Kirchen. Siemens Energy-Chef Bruch nannte das Parteiprogramm eine Gefahr für die deutsche Wirtschaft. Die geforderte Rückkehr zu Kohle und Atomkraft gefährde Innovation und Verlässlichkeit und greife demokratische Strukturen an. Magdeburgs katholischer Bischof Feige forderte Widerstand gegen Extremismus und, Zitat, nationalistischen Ungeist. Glücksspiel kann süchtig machen. Den Spruch hören wir in jeder Werbung. Trotzdem müsste die Werbung strenger reguliert werden, fordern Fachstellen anlässlich des bundesweiten Aktionstags gegen Glücksspielsucht am 30. September. Oft lockte sie mit Coupons oder Bonusversprechen, so die Kritik. In Deutschland sind 1,25 Millionen Menschen spielsüchtig. E-Zigaretten, auch Vapes genannt, sind für viele Raucher zum neuen Genussmittel geworden. Doch das könnte bald teurer werden. Grund ist die geplante Erhöhung der Tabaksteuer. Wie hoch die ausfallen wird, ist noch unklar, denn während die Bundesregierung eine moderate Erhöhung anpeilt, plädieren die Koalitionsfraktionen Union und SPD für einen stärkeren Aufschlag. Schätzungen zufolge könnte ein Päckchen Flüssigkeit steuerbedingt 36 Cent teurer werden.
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1: Sonntag ist Spätsommertag. Außer im Südwesten strahlt uns die Sonne heute bei angenehmen 21 bis 25 Grad entgegen. Zur Nacht hin zieht sich der Himmel zu und im Westen gibt's ein paar Schauer, sonst bleibt es trocken. Am Montag viel Grau in Grau, aber immerhin auch überwiegend trocken. Hier und da könnte es aber doch mal gewittern. Es wird wieder wärmer.
2: Jetzt das Aktuellste aus der Antenne NRW Verkehrszentrale. Achtung, auf der A3 Oberhausen Richtung Köln zwischen Leverkusen-Opladen und Köln-Mülheim. Da hat es gekracht, die Unfallstelle ist noch nicht gesichert. Fahrt dort bitte besonders vorsichtig. Auf der A1 Dortmund Richtung Osnabrück zwischen Kreuzmünster Süd und Greven ist nach einem Unfall die Richtungsfahrbahn gesperrt. Da läuft ein Rettungshubschrauber-Einsatz. Ihr braucht mindestens eine Stunde länger und bildet bitte eine Gasse. Auf der A3 Köln Richtung Frankfurt zwischen Lohma und Bad Honnef-Linz stockt es nach einem Unfall. Der Standstreifen ist blockiert. Plant dort etwa 14 Minuten mehr ein. Auf der A3 Oberhausen Richtung Köln zwischen Leverkusen-Opladen und Köln-Mülheim steht ihr rund 21 Minuten länger. Auf der A1 Osnabrück Richtung Münster zwischen Ladbergen und Münster-Nord dauert es ungefähr 18 Minuten länger. Habt ihr mehr entdeckt, dann gebt gern Bescheid per WhatsApp an die 0160 339 7000.
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4: Schon kurz nach eins an diesem wunderbaren Sonntagmittag und man kennt's, oder? Wenn die Zeit sehr schön ist, dann vergeht sie leider auch relativ schnell, zum Beispiel im Urlaub. Warum ist das aber eigentlich so? Gucken wir uns gleich zusammen an. Vorher genießen wir aber die besten Hits aller Zeiten, bei denen auch leider die Zeit wie im Flug vergeht, weil sie so schön sind. Ronan Keating für euch, James Arthur und jetzt Kaja Gugu mit Too Shy. Ich bin Josephine Petzold, schönen Sonntag.

0: Romantik pur mit Ronan Keating hier bei Antenne NRW. Schönen Sonntag. Ah, gerade haben wir doch noch alle am Strand gelegen oder am Pool und plötzlich sitzt man schon wieder im Auto oder auf dem Flieger nach Hause oder am Bürotisch und ist zurück im Alltag. Ja, der Urlaub, der rauscht gefühlt an einem vorbei, was man von einer Arbeitswoche jetzt nicht unbedingt behaupten kann. Aber warum ist das so, Julia Wasselkopf?
1: Unser Gehirn misst Zeit nicht objektiv in Minuten und Stunden, sondern nach Eindrücken. Im Alltag läuft vieles automatisiert ab. Wir fahren bekannte Strecken, sitzen am Schreibtisch, tun Dinge, die wir 100-mal schon gemacht haben. Das kann oft langweilig sein und Langeweile zieht sich wie Kaugummi. Im Urlaub passiert eins nach dem anderen. Wir erleben so viel Neues und unser Gehirn hat gar keine Zeit, sich zu langweilen. Und dann noch die ganzen Emotionen, die wir dabei fühlen. Da ist der Urlaub ruckzuck vorbei.
0: Ja, dann am besten lange von den Erinnerungen zehren. 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Super.
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1: Sonntag ist Spätsommertag. Außer im Südwesten strahlt uns die Sonne heute bei angenehmen 21 bis 25 Grad entgegen. Zur Nacht hin zieht sich der Himmel zu und im Westen gibt's ein paar Schauer, sonst bleibt es trocken. Am Montag viel Grau in Grau, aber immerhin auch überwiegend trocken. Hier und da könnte es aber doch mal gewittern, es wird wieder wärmer.
2: Jetzt das Aktuellste aus der Antenne NRW Verkehrszentrale. Achtung, auf der A3 Oberhausen Richtung Köln zwischen Leverkusen-Opladen und Köln-Mülheim. Da hat es gekracht, die Unfallstelle ist noch nicht gesichert. Fahrt dort bitte besonders vorsichtig. Auf der A1 Dortmund Richtung Osnabrück zwischen Kreuzmünster Süd und Greven ist nach einem Unfall die Richtungsfahrbahn gesperrt. Da läuft ein Rettungshubschrauber-Einsatz. Ihr braucht mindestens eine Stunde länger und bildet bitte eine Gasse. Auf der A3 Köln Richtung Frankfurt zwischen Lohmar und Bad Honnef-Linz stockt es nach einem Unfall. Der Standstreifen ist blockiert. Plant dort etwa 14 Minuten mehr ein. Auf der A3 Oberhausen Richtung Köln zwischen Leverkusen-Opladen und Köln-Mülheim steht ihr rund 21 Minuten länger. Auf der A1 Osnabrück Richtung Münster zwischen Ladbergen und Münster-Nord dauert es ungefähr 18 Minuten länger. Habt ihr mehr entdeckt, dann gebt gern Bescheid per WhatsApp an die 0160 339 7000.
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0: Na, der hat uns doch alle wach gemacht, oder? AC/DC hier bei Antenne NRW. Schönen Mittag.
1: Eine wichtige Entscheidung steht an und ihr wisst einfach nicht, was ihr machen sollt. Dann gibt es ja oft den Ratschlag, ja, schlaf mal eine Nacht drüber. Klingt schön und gut, aber bringt das wirklich was?
2: Tatsächlich. Eine Nacht darüber zu schlafen kann richtig helfen. Während wir schlafen, sortiert das Gehirn Informationen, entwirrt Gedanken und ordnet Emotionen neu. Komplexe Probleme wirken nach dem Aufwachen oft klarer, weil unser Unterbewusstsein über Nacht weiterarbeitet. Und wer ausgeruht ist, trifft seltener impulsive Entscheidungen, sondern denkt strukturierter. Also lieber mal eine Nacht drüber schlafen.
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1: Ich bin Helen Martin. Bei der Landtagswahl in Sachsen-Anhalt deutet sich eine hohe Wahlbeteiligung an. Nach Angaben der Wahlleiterin gaben bis zum Mittag 34,7% der Wahlberechtigten ihre Stimme ab. Simon Krämer berichtet aus Magdeburg.
2: Insgesamt treten 15 Parteien bei dieser Landtagswahl an. Aber die Frage, die die Menschen interessiert, ist vor allem, schafft es die AfD mit ihrem Spitzenkandidaten Ulrich Siegmund, schafft der es, die Mehrheit zu holen? Immerhin wird die Partei vom Verfassungsschutz als gesichert rechtsextrem eingestuft. Gewinnt die AfD nicht die absolute Mehrheit, könnte es heißen, alle anderen Parteien inklusive der Linken gegen die AfD.
1: Innenminister Dobrindt will Deutschlands Drohnen- und Cyberabwehr ausbauen. Wie der CSU-Politiker der Bild am Sonntag sagte, sollen mobile Einheiten künftig Flughäfen, Bahnhöfe und das Berliner Regierungsviertel lückenlos schützen. Zudem ist ein digitaler Schutzschild gegen Hackerangriffe geplant. Hintergrund ist der gescheiterte Drohnenangriff am Flughafen Leipzig-Halle, für den die Bundesregierung Russland verantwortlich macht. Erst die Regenbogenbank, jetzt der Gedenkbaum. Im Berliner Tiergarten haben Unbekannte den Erinnerungsort an den Anschlag vom Berliner Christopher Street Day erneut geschunden. Wie die Polizei mitteilte, hat eine Streife in der Nacht die Zerstörung bemerkt. Jetzt ermittelt der Staatsschutz. Bei dem islamistischen Anschlag auf den CSD Ende Juli war eine Frau getötet und 31 weitere Menschen verletzt worden. Dass künstliche Intelligenz auch gefährlich sein kann, zeigt ein jetzt öffentlich gewordener Vorfall mit der ChatGPT-Mutterfirma OpenAI. Demnach hat der US-Konzern eine deutschsprachige Wiki-Seite in großem Stil für interne Absprachen missbraucht. Forscher hatten rund 18.000 KI-Nachrichten auf der Website DSE-Wiki entdeckt. OpenAI bestätigte später, dass ihre Software dahinter steckte.
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1: Sonntag ist Spätsommertag. Außer im Südwesten strahlt uns die Sonne heute bei angenehmen 21 bis 25 Grad entgegen. Zur Nacht hin zieht sich der Himmel zu und im Westen gibt es ein paar Schauer. Ansonsten bleibt es trocken. Morgen gibt es viel Grau in Grau, aber immerhin bleibt es auch überwiegend trocken. Hier und da könnte es aber auch mal gewittern. Es wird wieder wärmer.
3: Jetzt das Aktuellste aus der Antenne NRW Verkehrszentrale. Achtung, auf der A555 Bonn Richtung Köln am Kreuz Köln Süd auf die Überleitung zur A4 Richtung Köln, da ist eine ungesicherte Unfallstelle, der Standstreifen ist blockiert. Auch auf der A4 Herlen-Aachen Richtung Köln zwischen den Kreuz Köln West und Köln Klettenberg ist nach einem Unfall noch nichts abgesichert. Und auf der A3 Frankfurt Richtung Köln zwischen Rösrath und Königsforst gibt es ebenfalls noch einen Unfall ohne Sicherung. Auf der A1 Dortmund Richtung Osnabrück zwischen dem Kreuz Münster Süd und Greven geht fast nichts mehr. Wegen Unfallaufnahme, Sperrung und Bergungsarbeiten braucht ihr mindestens eine Stunde länger. Auf der A4 Herlen-Aachen Richtung Köln zwischen dem Kreuz Köln-West und Köln-Klettenberg plant etwa 22 Minuten mehr ein. Auf der A3 Frankfurt Richtung Köln zwischen Rösrath und Königsforst dauert es rund 20 Minuten länger. Habt ihr mehr entdeckt, dann gebt gern Bescheid per WhatsApp an die 0160 339 7000.
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5: Paar Minuten nach zwei, einen wunderschönen Sonntagmittag wünsche ich euch. Ich hoffe, der ist schön verträumt. Falls ihr aber gern wacher werden wollt, hätte ich einen Tipp für euch. Versucht's mal, anstatt einen Kaffee zu nehmen, mit einem Apfel. Ja, genau, der soll genauso viel bringen. Darüber reden wir gleich. Vorher die besten Hits aller Zeiten. Teddy Swims, Jacksons mit dabei und jetzt oh, die Backstreet Boys. Schöner kann's nicht werden, oder? Ich bin Josephine Betzold. Schönen Mittag.

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1: Na, schon in Mittagstief? Aber ihr habt heute schon eigentlich ein oder zwei Kaffee zu viel getrunken? Ja, dann greift einfach zum Apfel. Ja, richtig gehört. Damit werden wir nämlich viel effektiver und auch besser wach als mit literweise Kaffee. Bei mir im Studio Kollegin Pia Wegner. Sag mal, Pia, warum machen uns Äpfel wacher als Kaffee?
2: Weil sie dem Körper echte Energie liefern. Und zwar durch die Kalorien, die sie enthalten. Ihr natürlicher Fruchtzucker kommt im Gehirn als Treibstoff an. Gleichzeitig sorgen Ballaststoffe dafür, dass diese Energie nicht schlagartig verpufft, sondern gleichmäßiger ankommt. Kaffee wirkt ganz anders. Koffein blockiert vor allem das Müdigkeitssignal im Gehirn und sorgt dafür für einen schnelleren Kick. Ein Apfel kann diesen Koffeinschub nicht 1:1 ersetzen. Er hilft aber, sanfter, stabiler und vor allem langfristig wacher in den Tag zu starten. Und das ganz ohne die Nebenwirkungen von Kaffee.
1: Ja, also Kalorien hat auch so ein Stück Kuchen. Der könnte mich ja dann auch wach machen. Nee, Quatsch. Natürlich der Apfel besser, gesünder, ballaststoffreicher. Also versucht's doch einfach mal. Greift zum Apfel statt zum Kaffee.
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1: Sonntag ist Spätsommertag. Außer im Südwesten strahlt uns die Sonne heute bei angenehmen 21 bis 25 Grad entgegen. Zur Nacht hin zieht sich der Himmel zu und im Westen gibt es ein paar Schauer. Ansonsten bleibt es trocken. Morgen gibt es viel Grau in Grau, aber immerhin bleibt es auch überwiegend trocken. Hier und da könnte es aber auch mal gewittern. Es wird wieder wärmer.
2: Jetzt das Aktuellste aus der Antenne NRW Verkehrszentrale. Achtung, auf der A555 Bonn Richtung Köln am Kreuz Köln Süd auf die Überleitung zur A4 Richtung Köln, da ist eine ungesicherte Unfallstelle, der Standstreifen ist blockiert. Auch auf der A4 Herlen-Aachen Richtung Köln zwischen den Kreuz Köln West und Köln Klettenberg ist nach einem Unfall noch nichts abgesichert. Und auf der A3 Frankfurt Richtung Köln zwischen Rösrath und Königsforst gibt es ebenfalls noch einen Unfall ohne Sicherheit. Auf der A1 Dortmund Richtung Osnabrück zwischen dem Kreuz Münster Süd und Greven geht fast nichts mehr. Wegen Unfallaufnahme, Sperrung und Bergungsarbeiten braucht ihr mindestens eine Stunde länger. Auf der A4 Herlen-Aachen Richtung Köln zwischen dem Kreuz Köln-West und Köln-Klettenberg plant etwa 22 Minuten mehr ein. Auf der A3 Frankfurt Richtung Köln zwischen Rösrath und Königsforst dauert es rund 20 Minuten länger. Habt ihr mehr entdeckt, dann gebt gern Bescheid per WhatsApp an die 0160 339 7000.
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1: 6. September 1986. Tina Turner steigt mit Typical Male in die Charts ein. Die erste Hälfte der 80er Jahre sind die Jahre des absoluten Durchbruchs von Tina Turner. Sie spielt bei Mad Max eine große Rolle in einem Blockbuster, sie bringt ihre Biografie raus und ganz nebenbei landet sie auch noch Hit nach

Und auch 1986 macht Tina Turner genauso weiter. Sie arbeitet mit dem gleichen Produzententeam, das auch schon die letzten Hits erarbeitet hat, an ihrem 6. Album Break Every Rule. Und arbeitet eben genau nach diesem Motto. Sie bricht jede Regel, stellt alles in Frage und macht einfach und unerschrocken ihr eigenes Ding. Einer der größten Hits auf diesem Album wird Typical Male. Eine Nummer darüber, wie Tina versucht, die Aufmerksamkeit eines Mannes zu erlangen, der aber lieber in Büchern studiert und sie kaum beachtet.

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1: Ich bin Helen Martin. Am Hambacher Forst in NRW läuft ein Großeinsatz der Polizei. Die sucht dort nach dem 48-jährigen Verdächtigen, der für die Sabotageakte auf Stromnetze in NRW, Brandenburg und Sachsen verantwortlich sein soll. Die Polizei vermutet, dass der Mann auf einem Fahrrad geflüchtet ist. In seiner Wohnung hatten Beamte Sprengstoff gefunden. Außerdem gibt's ein Bekennerschreiben. In Sachsen-Anhalt zeichnet sich eine deutlich höhere Wahlbeteiligung

0: ab als vor 5 Jahren. Bis 12 Uhr hatten laut der Landeswahlleiterin knapp 35% der Wahlberechtigten abgestimmt. 2021 waren es zu diesem Zeitpunkt gut 22%. Sorita Sowali berichtet.
1: Die AfD geht als klarer Favorit ins Rennen. In der letzten Umfrage lag sie bei 41%, die CDU bei 23%. Aber selbst wenn die AfD stärkste Kraft wird, ist völlig offen, wer regieren kann. Alle anderen Parteien schließen eine Koalition mit ihr aus. Und AfD-Spitzenkandidat Siegmund sagt selbst, er will nur mit absoluter Mehrheit Regierungschef werden.
0: Nachdem die beiden US-Unterhändler Witkow und Kushner in Moskau bei Russlands Präsident Putin waren, sind sie jetzt in der Ukraine eingetroffen. Der ukrainische Präsident Zelensky hat die beiden empfangen. Bei den Gesprächen geht es um ein mögliches Friedensabkommen zwischen Russland und der Ukraine. Zelensky hatte zuvor nochmal betont, dass er eine Sicherheitsgarantie für sein Land will und dass keine Gebiete an Russland abgetreten werden. Obwohl er unter Druck steht, will FIFA-Präsident Infantino nächstes Jahr zur Wiederwahl antreten. Das hat eine Sprecherin des Weltfußballverbands angekündigt. Und zur Fußball-Bundesliga, da geht heute der 2. Spieltag zu Ende. Der Hamburger SV empfängt Mainz, Anpfiff ist um 15.30 Uhr. Später ist dann noch Augsburg zu Gast bei Frankfurt, da geht es um 17.30 Uhr los.
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0: Sonntag ist Spätsommertag. Außer im Südwesten strahlt uns die Sonne heute bei angenehmen 21 bis 25 Grad entgegen. Zur Nacht hin zieht sich der Himmel zu und im Westen gibt es ein paar Schauer. Ansonsten bleibt es trocken. Morgen gibt es viel Grau in Grau, aber immerhin bleibt es auch überwiegend trocken. Hier und da könnte es aber auch mal gewittern. Es wird wieder wärmer.
3: Jetzt das Aktuellste aus der Antenne NRW Verkehrszentrale. Vorsicht auf der A30 Rheine Richtung Amsterdam zwischen Rheine und Salzbergen. Da läuft eine Unfallaufnahme. Auf der A3 Köln Richtung Oberhausen zwischen Kreuz Leverkusen und Leverkusen-Opladen gibt es eine ungesicherte Unfallstelle auf dem Standstreifen. Auf der A1 Dortmund Richtung Osnabrück zwischen Kreuz Münster Süd und der Anschlussstelle Flughafen Münster-Osnabrück steht ihr rund eine Stunde länger. Auch auf der A1 Münster Richtung Dortmund zwischen dem Kamener Kreuz und dem Kreuz Dortmund-Unna geht kaum was voran, hier braucht ihr etwa 15 Minuten länger. Habt ihr mehr entdeckt, dann gebt gern Bescheid per WhatsApp an die 0100 60 339 7000.
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5: Ein Kühlschrankmagnet oder vielleicht doch ein Strauß Blumen oder vielleicht doch einfach einen Geldschein. Ja, was gibt man denn seinen kleinen Nachbarshelferlein, wenn sie uns im Urlaub so ordentlich unter die Arme gegriffen haben? Mit Blumen gießen oder mit Katze füttern oder mit Briefkasten leeren. Wir sprechen gleich rüber, quasi der Urlaubshelferlein Knigge. Vorher aber die besten Hits aller Zeiten. Roxette mit dabei, Leonie und jetzt die Fine Young Cannibals. Ich bin Josephine Petzold, schönen Sonntag.

0: Fantastischer Hit aus den 80ern, Roxette mit Fading Like a Flower. Hier ist Antenne NRW. Ja, wir kennen es ja. Wir kommen entspannt aus dem Urlaub zurück und zu Hause leben sogar noch alle Pflanzen. Dafür hat vielleicht der oder die Nachbarin 2 Wochen lang gegossen, auch den Briefkasten geleert und vielleicht auch noch die Mülltonne rausgestellt. Spätestens dann stellt sich die Frage, ja, reicht so ein herzliches Dankeschön und so ein feuchter Händedruck oder sollten wir vielleicht auch irgendwas aus dem Urlaub mitbringen? Was beim Dankeschön unter Nachbarn angemessen ist, darüber spreche ich jetzt mit meiner Kollegin Julia Wasselkopf. Hallo.
1: Grüß dich.
0: Ja, gehen wir mal von 2 Wochen Blumengießen aus. Ja, schulde ich meinem Nachbarn dafür ein Geschenk?
1: Ja, schulden natürlich nicht. Unter Nachbarn sind solche Gefälligkeiten normalerweise keine Dienstleistung, die anschließend bezahlt werden muss. Trotzdem ist eine kleine Aufmerksamkeit eine schöne Geste. Besonders, wenn über mehrere Wochen regelmäßig gegossen wurde. Das kann eine Kleinigkeit aus dem Urlaub sein, eine Einladung auf einen Kaffee oder das Lieblingsgetränk. Viel wichtiger als der Preis ist, dass das Dankeschön persönlich wirkt.
0: Und wenn ich nicht nur die Blumen gegossen bekommen habe, sondern jeden Tag auch der Briefkasten geleert wurde, vielleicht noch die Katze gefüttert und vielleicht auch die Mülltonne noch auf dem Programm stand, was ist dann?
1: Ja, dann darf das Dankeschön ruhig etwas größer ausfallen. Denn wer täglich vorbeikommt, Tiere versorgt oder sogar einen Schlüssel für die Wohnung übernimmt, trägt deutlich mehr Verantwortung. Eine Einladung zum Essen oder ein etwas größeres Mitbringsel passt dann besser als die obligatorische Tafel Schokolade vom Flughafen. Einen festen Geldwert gibt es aber nicht. Entscheidend ist der Aufwand und natürlich auch, wie eng das Verhältnis zueinander ist.
0: Okay, und wo ist die Grenze? Ja, gibt es auch Dinge, die wir unseren Urlaubshelferlein besser nicht zumuten sollten?
1: Ja, vor der Abreise sollte möglichst alles so vorbereitet sein, dass daraus kein Nebenjob wird. Pflanzen zusammenstellen, Gießkanne bereitstellen, Futter fürs Haustier ausreichend besorgen und kurz aufschreiben, was wann gemacht werden muss. Und ganz wichtig, nach der Rückkehr auch wirklich Bescheid geben, sonst steht der Nachbar am nächsten Morgen wieder mit der Gießkanne vor der Tür. Und die beste Gegenleistung bleibt sowieso, beim nächsten Urlaub einfach den Gefallen zurückgeben.
0: Alles klar, danke schön, Julia. Dann dürfen wir den Kühlschrankmagneten vielleicht behalten und bringen dem Blumengießer lieber was mit, über das er sich wirklich freut.

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1: Sonntag ist Spätsommertag. Außer im Südwesten strahlt uns die Sonne heute bei angenehmen 21 bis 25 Grad entgegen. Zur Nacht hin zieht sich der Himmel zu und im Westen gibt es ein paar Schauer. Ansonsten bleibt es trocken. Morgen gibt es viel Grau in Grau, aber immerhin bleibt es auch überwiegend trocken. Hier und da könnte es aber auch mal gewittern. Es wird wieder wärmer.
2: Jetzt das Aktuellste aus der Antenne NRW Verkehrszentrale. Vorsicht auf der A30 Rheine Richtung Amsterdam zwischen Rheine und Salzbergen. Da läuft eine Unfallaufnahme. Auf der A3 Köln Richtung Oberhausen zwischen Kreuz Leverkusen und Leverkusen-Opladen gibt es eine ungesicherte Unfallstelle auf dem Standstreifen. Auf der A1 Dortmund Richtung Osnabrück zwischen Kreuz Münster Süd und der Anschlussstelle Flughafen Münster-Osnabrück steht ihr rund eine Stunde länger. Auch auf der A1 Münster Richtung Dortmund zwischen dem Kamener Kreuz und dem Kreuz Dortmund-Unna geht kaum was voran. Hier braucht ihr etwa 15 Minuten länger. Habt ihr mehr entdeckt, dann gebt gern Bescheid per WhatsApp an die 0100 60 339 7000.
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0: Ach, da ist sie ja, die gute Dolly Parton. Nochmal aufgelebt hier bei Antenne NRW mit Islands in the Stream. Es scheint so, als würde sich der Sommer wirklich langsam verabschieden. Ja, und es gibt sie ja jeden Sommer. Kleine Momente, die einfach hängen bleiben. Bei mir waren es dieses Jahr wesentlich mehr Stunden im Freibad bei der Hitze. Auch eine neue Variante Obstsalat habe ich für mich entdeckt, kam bei der Hitze auch richtig gut. Ja, und lange Abende draußen mit der Familie schön den Tag ausklingen lassen. Wie steht's denn um euch? Ja, was habt ihr besonders in diesem Sommer genossen?
1: Am meisten, ich glaube, ganz entspannten Urlaub, das schöne Wetter in Deutschland, das wir teilweise hatten, einfach und die Zeit mit Freunden. Feiern gehen oder so, das ist natürlich immer schön im Sommer.
2: Stand-up-Paddling auf dem See.
3: Und natürlich das gute Eis.
4: Dass ich gesund bin, dass es mir gut geht.
3: Auch wenn die Sonne in Deutschland sehr stark am Schein war, haben wir die Sonne in Indonesien genossen.
5: Ich war jetzt in Irland, das war sehr schön.
6: Ja, einfach so ein bisschen lässig. Stimmung war.
0: Na, das klingt doch alles in allem nach einer ganzen Menge schönen Erinnerungen an diesen Sommer. Schön, dass wir die haben. Wir halten lange daran fest und rutschen damit jetzt in den Herbst hinein.
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1: Ich bin Helen Martin. FIFA-Präsident Infantino steht massiv unter Druck, aber das hält ihn nicht davon ab, nächstes Jahr zur Wiederwahl anzutreten. Eine Sprecherin des Weltfußballverbands hat angekündigt, dass er sich als Präsident wiederwählen lassen will. Infantino steht wegen seinen mittlerweile geplatzten Investorenplänen in der Kritik. Die UEFA, der Europäische Fußballverband, bereitet gerade ein Strafverfahren gegen den FIFA-Boss vor. In Sachsen-Anhalt wird heute ja gewählt. Die AfD lag in Umfragen deutlich vorne. Aber welche Folgen hätte ein AfD-Wahlsieg zum Beispiel für die Wirtschaft? Ziemlich schwerwiegende, befürchten Expertinnen und Experten. Die Wirtschaftsweise Schnitzer zum Beispiel hat dem Kölner Stadtanzeiger gesagt, dass Sachsen-Anhalt als Standort für Fachkräfte und Unternehmen deutlich an Attraktivität verlieren würde, sollte die AfD Regierungsverantwortung übernehmen. Die Bundesregierung macht ja Russland für den versuchten Sprengstoffanschlag am Flughafen Leipzig-Halle verantwortlich. Der russische Außenminister Lavrov hat dazu gesagt, das sei der Beginn eines echten Krieges. Bundesinnenminister Dobrindt rechnet laut der Bild am Sonntag damit, dass solche Attacken zunehmen, so Itasovali berichtet.
2: Dobrindt will deshalb vor allem die Abwehr hochfahren. Die neue

0: Drohneneinheit der Bundespolizei soll bis Jahresende von 70 auf 300 Kräfte wachsen. Außerdem sollen Stromanbieter oder Wasserwerke künftig selbst Drohnen abwehren dürfen. Gegen Hacker arbeitet das Ministerium an einem digitalen Schutzschild.
1: Und dann schauen wir noch zur zweiten Fußball-Bundesliga. Da ist der vierte Spieltag zu Ende gegangen. Fürth hat daheim 0:1 gegen Heidenheim verloren. Hertha hat zu Hause 2:1 gegen Magdeburg gewonnen. Und Osnabrück und Braunschweig haben sich 3:1 getrennt.
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1: Was ein herrlicher Spätsommertag. Außer im Südwesten strahlt uns die Sonne bei angenehmen 21 bis 25 Grad entgegen. Abends und nachts gibt es im Westen dann ein paar Schauer, ansonsten bleibt es trocken. Morgen starten wir dann mit viel Grau in Grau in die neue Woche. Immerhin regnet es aber nur selten, ganz vereinzelt kann es auch mal gewittern. Dazu wird es nochmal richtig heiß bei 26 bis 31 Grad.
3: Jetzt das Aktuellste aus der Antenne NRW Verkehrszentrale. Achtung, auf der A1 Münster Richtung Osnabrück zwischen Greven und Flughafen Münster-Osnabrück. Nach einem Unfall ist da noch nichts gesichert, die Strecke ist blockiert. Bildet bitte eine Gasse für Rettungs- und Einsatzfahrzeuge. Auf der A3 Frankfurt Richtung Köln zwischen Lohmar Nord und Königsforst braucht ihr rund 48 Minuten länger. Auf der A1 Münster Richtung Osnabrück zwischen Greven und Flughafen Münster-Osnabrück dauert es etwa 29 Minuten länger. Auf der A1 Münster Richtung Dortmund zwischen Kamenzentrum und Kreuz Dortmund-Unna kommen nochmal mindestens 11 Minuten plus dazu. Auf der A1 A61 Köln Richtung Euskirchen zwischen Erftstadt und Kreuz Bliesheim ist nach einem Unfall der Standstreifen blockiert. Habt ihr mehr entdeckt, dann gebt gern Bescheid per WhatsApp an die 0160 339 7000.
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5: Oh, es ist heute für NRW-Verhältnisse relativ ruhig auf den Straßen, aber habt ihr es schon mitbekommen, dass der Ton ein bisschen rauer geworden ist? Zumindest heißt es so laut einer neuesten Umfrage, dass die Straßenaggressivität in den letzten Jahren ordentlich gestiegen ist. Mehr dazu hören wir gleich, warum das so ist, was man dagegen tun kann. Vorher aber die besten Hits aller Zeiten. Da kann ich sagen, die sind auf jeden Fall schon mal ein guter Tipp, wenn man nicht mehr so aggressiv unterwegs sein will. Denn die machen gute Laune. Miles Smith gleich für euch, Pink Floyd und jetzt den Anfang von den Pet Shop Boys. Go West! Ich bin Josephine Petzold. Schönen Sonntag.

0: Miles Smith bei Antenne NRW. Schönen Sonntag.
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0: Und jetzt kommen wir zu einer interessanten Statistik. Der Umgang auf den deutschen Straßen wird nämlich wohl immer rauer. In einer Umfrage der Unfallforschung der Versicherer steigt die Zahl der Menschen, die sich im Straßenverkehr aggressiv verhalten. Florian Klaus weiß mehr dazu. Hallo.
2: Hallo, grüß dich.
0: Ja, wie zeigen sich die Aggressionen im Straßenverkehr denn?
2: Es geht zum Beispiel darum, ob Autofahrer drängeln, wenn ihre Vorderleute aus ihrer Sicht bummeln. Das haben 47% der Befragten angegeben. Vor 10 Jahren waren das noch weniger als 30%. Andere Fragen waren etwa, ob die Autofahrer besonders Rücksicht auf Fahrradfahrer nehmen oder sich abreagieren müssen, wenn sie sich über andere Verkehrsteilnehmer ärgern. Und da ist der Trend für die Leiterin der Unfallforschung Kirstin Zeidler klar. Die Gruppe derer, die aggressives Verhalten zeigen, nimmt zu.
0: Na gut, aber woran liegt das?
2: Die Unfallforschung sieht das als ein Abbild der Gesellschaft. Auch in anderen Bereichen steigt demnach die Aggressivität. Das zeige sich in der steigenden Zahl der Übergriffe, zum Beispiel auf Rettungskräfte oder Bahnbeschäftigte. Aber davon abgesehen soll auch die Verkehrsinfrastruktur aggressives Fahrverhalten fördern. Etwa durch zu enge Radwege und fehlende Parallelstraßen für Fahrräder.
0: Und auf der anderen Seite, wie sicher fühlen sich die Menschen auf den Straßen?
2: Insgesamt fühlen sich die meisten sicher. 58% der Befragten haben das gesagt. Der Wert ist trotz der steigenden Aggressionszahlen auch nicht schlechter geworden. Die Mehrheit ist aber für Maßnahmen, um die Sicherheit zu verbessern. So haben sich mehr als 60% für ein Tempolimit von 130 km/h auf Autobahnen ausgesprochen. Auch eine 0-Promille-Grenze in Kraftfahrzeugen hatte eine klare Mehrheit. Die Unfallforschung der Versicherer fordert außerdem schärfere Polizeikontrollen.
0: Vielen Dank, Florian Klaus. Entspricht
2: Gerne.
0: Das auch euren Beobachtungen auf der Straße? Ja, vielleicht einfach mal ein bisschen den Aggressivitätsfaktor runterschrauben und entspannter auf den Straßen unterwegs sein. Damit wäre allen geholfen.
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1: Was ein herrlicher Spätsommertag. Außer im Südwesten strahlt uns die Sonne bei angenehmen 21 bis 25 Grad entgegen. Abends und nachts gibt's im Westen dann ein paar Schauer, ansonsten bleibt's trocken. Morgen starten wir dann mit viel Grau in die neue Woche. Immerhin regnet es aber nur selten, ganz vereinzelt kann's auch mal gewittern. Dazu wird's nochmal richtig heiß bei 26 bis 31 Grad.
2: Jetzt das Aktuellste aus der Antenne NRW Verkehrszentrale. Achtung, auf der A1 Münster Richtung Osnabrück zwischen Greven und Flughafen Münster-Osnabrück. Nach einem Unfall ist da noch nichts gesichert, die Strecke ist blockiert. Bildet bitte eine Gasse für Rettungs- und Einsatzfahrzeuge. Auf der A3 Frankfurt Richtung Köln zwischen Lohmar Nord und Königsforst braucht ihr rund 48 Minuten länger. Auf der A1 Münster Richtung Osnabrück zwischen Greven und Flughafen Münster-Osnabrück dauert es etwa 29 Minuten länger. Auf der A1 Münster Richtung Dortmund zwischen Kamenzentrum und Kreuz Dortmund-Unna kommen nochmal mindestens 11 Minuten plus dazu. Auf der A1 A61 Köln Richtung Euskirchen zwischen Erftstadt und Kreuz Bliesheim ist nach einem Unfall der Standstreifen blockiert. Habt ihr mehr entdeckt, dann gebt gern Bescheid per WhatsApp an die 0160 339 7000.
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0: Für mich persönlich der Inbegriff von Evergreen, Erasure mit Always. Hier ist Antenne NRW. Der September ist angelaufen, ja, und neuer Monat heißt auch neue Streaming-Tipps. Ob Netflix, Prime, Video, Apple TV oder Disney Plus, wir checken, was es an Neuigkeiten in dieser Woche so gibt für euch. Im September läuft nämlich jetzt zum Beispiel bei Netflix Dune Part 2. Amazon zeigt den Film The Runner, bei Disney Plus läuft Star Wars, The Mandalorian and Grogu und bei Apple TV kann man einen neuen Actionfilm namens Mayday mit Ryan Reynolds streamen. Ja, worum geht's bei den Filmen? US-Navy-Pilot Troy Kelly ist während des Kalten Kriegs auf einer Mission über sowjetischem Gebiet, als seine Maschine getroffen wird. Er kann sich mit dem Schleudersitz retten und verliert bei der harten Landung aber das Bewusstsein. Als er wieder zu sich kommt, ja, da liegt er plötzlich gefesselt auf einem Bett in einer Holzhütte.
1: Sie befinden sich jetzt im sowjetischen Luftraum.
2: Ah, gut, Sie sind noch nicht tot.
3: Wer sind Sie?
2: Warum bin ich gefesselt?
3: Damit Sie während der Operation ruhig sind.
2: Operation? Was soll das heißen?
3: Ich musste eine Arterie flicken. Sie haben viel geschrien, aber das war mein Fehler. Ich konnte Ihnen keine richtige Narkose geben.
2: Okay, und was hat das mit all dem Amerika-Zeug auf sich?
3: Das wird Sie vielleicht schockieren, aber ich bewundere Ihr Land unheimlich. Ihre Demokratie, Ihre Kultur und Ihre Filme und Ihr Essen. Ich war noch nie bei McDonald's, aber ich glaube, ich würde es lieben.
2: Oh, wirklich? Wenn du dir vorstellen kannst, sollte ich jetzt echt los. Ich bin hinter den feindlichen Linien. 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
3: Die Rote Armee wird bereits nach dir suchen.
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1: Ich bin Helen Martin. Endspurt bei der Landtagswahl in Sachsen-Anhalt. Noch bis 18 Uhr sind die Wahllokale geöffnet. Und bis

0: Bislang haben deutlich mehr Menschen ihre Stimme abgegeben als bei der letzten Landtagswahl. Um 16 Uhr lag die Wahlbeteiligung bei rund 65%. Damit lag die Beteiligung bereits über dem Endwert von 2021 mit 60,3%. Briefwähler sind in der Zwischenbilanz noch nicht berücksichtigt. In den letzten Umfragen lag die AfD deutlich vorne. Großeinsatz am Hambacher Forst bei Köln. Die Polizei sucht dort weiter nach dem Mann, der wegen versuchter Sabotageaktionen auf das Stromnetz gesucht wird. Bis zu 100 Fahrzeuge der Polizei sollen vor Ort sein. Thomas Bremser berichtet aus Köln.
1: Seit Tagen fahndet die Polizei nach dem 48-Jährigen. Sein Fahrzeug wurde am Freitagabend am Hambacher Forst sichergestellt. Darum erhoffen sich die Ermittler zumindest Spuren in dem Waldgebiet. Der Mann aus NRW könnte auch mit dem Fahrrad unterwegs sein. Er hatte in mehreren Bundesländern Gebäude beschossen, die den Strom in der Region verteilen. Innenminister Dobrindt spricht vom Klimaterrorismus eines Einzeltäters.
0: Der Hackerangriff auf Teile der Berliner Verwaltung könnte größere Folgen haben als bisher gedacht. Seit Freitag stehen rund 1,4 Millionen erbeutete Dateien im Darknet. Laut Medienberichten und Experten sollen darunter auch sensible Informationen zu kritischer Infrastruktur, Rüstungsunternehmen und der Bundeswehr sein. Die Hacker wollten den Berliner Senat erpressen. Sie hatten umgerechnet rund 2 Millionen Euro gefordert. Der Senat hatte das abgelehnt. Obwohl er unter Druck steht, will FIFA-Präsident Infantino nächstes Jahr zur Wiederwahl antreten. Das hat eine Sprecherin des Weltfußballverbands angekündigt. Und dann noch die Ergebnisse aus der zweiten Fußball-Bundesliga. Führt Heidenheim 0:1, Hertha Magdeburg 2:1 und Osnabrück Braunschweig 3:1.
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0: Was ein herrlicher Spätsommertag. Außer im Südwesten strahlt uns die Sonne bei angenehmen 21 bis 25 Grad entgegen. Abends und nachts gibt es im Westen dann ein paar Schauer, ansonsten bleibt es trocken. Morgen starten wir dann mit viel Grau in Grau in die neue Woche. Immerhin regnet es aber nur selten, ganz vereinzelt kann es auch mal gewittern. Dazu wird es nochmal richtig heiß bei 26 bis 31 Grad.
3: Jetzt das Aktuellste aus der Antenne NRW Verkehrszentrale. A45 Hagen Richtung Dortmund. Zwischen Dortmund Süd und Dreieck Dortmund Witten. Da läuft eine Unfallaufnahme. Der linke Fahrstreifen ist gesperrt. Fahrt da bitte besonders vorsichtig. Auf der A1 Osnabrück Richtung Münster. Zwischen Lengerich und Greven geht gerade kaum was. Wegen einer Unfallaufnahme ist die Richtungsfahrbahn gesperrt. Plant mindestens 38 Minuten mehr ein. Auf der A57 Krefeld Richtung Köln zwischen Dreieck Neuss Süd und Köln-Worringen habt ihr 9 Minuten plus. Und auf der A45 Hagen Richtung Dortmund zwischen Kreuz Dortmund West und Dortmund Hafen stockt es auf 3 Kilometern. Habt ihr mehr entdeckt, dann gebt gern Bescheid per WhatsApp an die 0160 339 7000.
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5: Eine Wohnung für jeden und zwar bedingungslos. Das ist der Hintergrund von Housing First. Bisher war es nämlich so, dass Obdachlose, wenn sie noch weitere Probleme hatten, wie etwa eine Drogensucht, wirklich Probleme hatten, eine Wohnung zu finden. Warum dieses eigentlich wundervolle Konzept dennoch scheitern könnte bei uns in NRW, darüber reden wir gleich. Vorher genießen wir die besten Hits aller Zeiten von Shania Twain, Alex Warren und jetzt Phil Collins. Mein Name ist Josephine Petzold. Schönen Sonntag.

0: Hier seid ihr genau richtig bei Antenne NRW. Schönen Sonntag.
1: Eine eigene Wohnung, ohne erst beweisen zu müssen, dass das eigene Leben wieder komplett im Griff ist. Ja, genau darum geht es beim sogenannten Housing First. Und NRW will diesen Ansatz jetzt stärker fördern. Das Prinzip ist ziemlich einfach. Wohnungs- und obdachlose Menschen, die bekommen direkt eine eigene Wohnung und einen Mietvertrag ohne Vorbedingungen. Wer Unterstützung braucht, der bekommt dann zusätzlich sozialpädagogische oder andere Hilfe. In NRW richtet sich das Angebot dann vor allem an Menschen, die bisher durch das Hilfesystem gefallen sind. Ja, zum Beispiel, weil neben der Wohnungslosigkeit noch eine Suchterkrankung oder eben andere Probleme dazukommen. Nach Angaben des Landes leben mehr als 5000 Menschen in NRW weiterhin ohne eigenem Dach über dem Kopf. Das Sozialministerium hat jetzt ein Umsetzungskonzept vorgestellt. Kommunen und Träger sollen damit konkrete Housing-First-Angebote vor Ort aufbauen können. Die Sozialstiftung NRW stellt dafür bis zu 5 Millionen Euro an Anschubfinanzierung bereit. Auch Kauf, Umbau oder Neubau von Wohnungen können mit bis zu 90% gefördert werden. Das Problem allerdings, eine Wohnung muss natürlich überhaupt erst vorhanden sein. Und genau daran hapert es in NRW. Ja, nach Berechnung fehlten Ende 2024 bei uns in NRW mehr Wohnungen als in jedem anderen Bundesland. Und auch Sozialwohnungen, ja, da ist die Bilanz relativ schwierig. Im letzten Jahr sind nämlich wesentlich mehr Sozialwohnungen ausgelaufen, als neue entstanden sind. Also Housing First, das kann Menschen von der Straße in eine eigene Wohnung bringen, aber dafür braucht es vor allem eins: bezahlbaren Wohnraum. Und davon gibt es in NRW weiterhin viel zu wenig. Hoffentlich ändert sich das aber. Denn das Konzept, das klingt ja gut.
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1: Was ein herrlicher Spätsommertag. Außer im Südwesten strahlt uns die Sonne bei angenehmen 21 bis 25 Grad entgegen. Abends und nachts gibt's im Westen dann ein paar Schauer, ansonsten bleibt's trocken. Morgen starten wir dann mit viel Grau in die neue Woche. Immerhin regnet es aber nur selten, ganz vereinzelt kann's auch mal gewittern. Dazu wird's nochmal richtig heiß bei 26 bis 31 Grad.
2: Jetzt das Aktuellste aus der Antenne NRW Verkehrszentrale. A45 Hagen Richtung Dortmund. Zwischen Dortmund Süd und Dreieck Dortmund Witten. Da läuft eine Unfallaufnahme. Der linke Fahrstreifen ist gesperrt. Fahrt da bitte besonders vorsichtig. Auf der A1 Osnabrück Richtung Münster zwischen Lengerich und Greven geht gerade kaum was. Wegen einer Unfallaufnahme ist die Richtungsfahrbahn gesperrt. Plant mindestens 38 Minuten mehr ein. Auf der A57 Krefeld Richtung Köln zwischen Dreieck Neuss Süd und Köln-Worringen habt ihr 9 Minuten plus. Und auf der A45 Hagen Richtung Dortmund zwischen Kreuz Dortmund West und Dortmund Hafen stockt es auf 3 Kilometern. Habt ihr mehr entdeckt, dann gebt gern Bescheid per WhatsApp an die 0160 339 7000.
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1: 6. September 1982. Survivor sind mit Eye of the Tiger neu in den Charts.

Sie untersagen Sylvester Stallone, den Song zu nutzen. Und der macht aus der Not eine Tugend. Er ruft die Band Survivor an und bestellt dort einen Song, ganz nach seinen Vorstellungen. Wie Another One Bites the Dust, nur eben im Survivor-Style. Passend für Rocky, aber trotzdem einfach auch alleinstehend ein geiler Rocket. Und Survivor liefern. Der Song hält sich 30 Wochen in den deutschen Charts. Grammy gewinnen und die Nominierung als bester Filmsong bei den Oscars? Selbstverständlich.

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1: Ich bin Helen Martin. Ganz Deutschland schaut auf die Landtagswahl in Sachsen-Anhalt. In diesen Minuten schließen die Wahllokale. In den letzten Umfragen lag die AfD deutlich vorne. Die stuft der Verfassungsschutz in Sachsen-Anhalt als gesichert rechtsextrem ein. Die Wahlbeteiligung ist diesmal sehr hoch. Um 16 Uhr hatten gut 65% der Wahlberechtigten ihre Stimme abgegeben. Die Briefwähler sind da noch nicht mit einberechnet. Zum Vergleich, bei der Landtagswahl 2021 lag die Wahlbeteiligung insgesamt bei rund 60%. Im Ringen um ein Ende des Ukraine-Kriegs richten sich die Blicke heute nach Kiew. Die US-Unterhändler Witkow und Kushner sind dort erstmals zu Gesprächen eingetroffen. Sie wurden vom ukrainischen Präsidenten Selenskyj empfangen. Friedemann Kohler berichtet.
2: Lange haben Witkow und Kushner gezögert, überhaupt die Reise nach Kiew zu machen. In Moskau waren sie viel öfter und auch am Vortag haben sie im Kreml mit Wladimir Putin gesprochen. Allerdings erwarten derzeit weder Moskau noch Kiew eine erfolgreiche Vermittlung der Amerikaner. Jede Seite will die andere militärisch unter Druck setzen.
1: Die Polizei sucht mit einem Großaufgebot im Hambacher Forst in NRW nach dem 48-Jährigen, der hinter mehreren Sabotageangriffen auf das deutsche Stromnetz stecken soll. Bei ihm zu Hause hatten Ermittler Sprengstoff gefunden. Außerdem soll er ein Bekennerschreiben mit Täterwissen verschickt haben. Und dann schauen wir noch zur Fußball-Bundesliga. Da geht heute der zweite Spieltag zu Ende. Im ersten Sonntagsspiel haben sich der Hamburger SV und Mainz 0-5 getrennt. Und zur Formel 1, da hat der Italiener Kimi Antonelli im Mercedes den großen Preis von Italien gewonnen. Zweiter wurde sein Teamkollege George Russell. Dritter wurde Max Verstappen im Red Bull.
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1: Was ein herrlicher Spätsommertag das heute war. Abends und nachts gibt's im Westen dann ein paar Schauer. Ansonsten bleibt's trocken bei 16 bis 9 Grad. Morgen starten wir dann mit viel Grau in Grau in die neue Woche. Immerhin regnet es aber nur selten. Ganz vereinzelt kann's auch mal gewittern. Dazu wird's nochmal richtig heiß bei 26 bis 31 Grad.

0: Jetzt das Aktuellste aus der Antenne NRW Verkehrszentrale. Achtung, auf der A45, A40 Hagen Richtung Essen zwischen Dortmund-Eichlinghofen und Dortmund-Klei. Da ist eine ungesicherte Unfallstelle, fahrt besonders vorsichtig. Auch auf der A31 Oberhausen Richtung Gronau zwischen Lembeck und Reken hat es gekracht. Dort ist noch nichts abgesichert. Auf der A4 Köln Richtung Herlen-Aachen zwischen Kreuz-Aachen und Aachen-Laurenzberg läuft eine Unfallaufnahme. Auch da bitte vorsichtig ran. Auf der A1 Osnabrück Richtung Münster zwischen der Anschlussstelle Lengerich und der Anschlussstelle Flughafen Münster-Osnabrück ist die Fahrbahn wegen einer Unfallaufnahme gesperrt. Da steht ihr rund 29 Minuten länger im Stau. Habt ihr mehr entdeckt, dann gebt gern Bescheid per WhatsApp an die 0160 339 7000.
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1: Was ein herrlicher Spätsommertag das heute war. Abends und nachts gibt's im Westen dann ein paar Schauer. Ansonsten bleibt's trocken bei 16 bis 9 Grad. Morgen starten wir dann mit viel Grau in Grau in die neue Woche. Immerhin regnet es aber nur selten. Ganz vereinzelt kann's auch mal gewittern. Dazu wird's nochmal richtig heiß bei 26 bis 31 Grad.
2: Jetzt das Aktuellste aus der Antenne NRW Verkehrszentrale. Achtung, auf der A45, A40 Hagen Richtung Essen zwischen Dortmund-Eichlinghofen und Dortmund-Klei. Da ist eine ungesicherte Unfallstelle, fahrt besonders vorsichtig. Auch auf der A31 Oberhausen Richtung Gronau zwischen Lembeck und Reken hat es gekracht, dort ist noch nichts abgesichert. Auf der A4 Köln Richtung Herlen-Aachen zwischen Kreuzaachen und Aachen-Laurenzberg läuft eine Unfallaufnahme, auch da bitte vorsichtig ran. Auf der A1 Osnabrück Richtung Münster zwischen der Anschlussstelle Längerich und der Anschlussstelle Flughafen Münster-Osnabrück ist die Fahrbahn wegen einer Unfallaufnahme gesperrt. Da steht ihr rund 29 Minuten länger im Stau. Habt ihr mehr entdeckt, dann gebt gern Bescheid per WhatsApp an die 0160 339 7000.
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1: Ich bin Helen Martin. Zum ersten Mal hat eine als gesichert rechtsextrem eingestufte Partei eine Landtagswahl gewonnen. Bei der Wahl in Sachsen-Anhalt ist die AfD mit Abstand stärkste Kraft geworden. Um die 44% der Stimmen konnte sich die Partei sichern. Damit gibt's nicht die erhoffte absolute Mehrheit.
2: Wir werden schon Gespräche führen. Unsere Hand ist ausgestreckt. Das hat auch Herr Siegmund immer betont. Es bietet sich natürlich die CDU an, um unsere Position durchzusetzen.
1: So AfD-Chefin Weidel bei NTV. Die CDU hat sich seit der Wahl vor 5 Jahren fast halbiert und liegt jetzt bei 18,5%. Nach ersten Prognosen liegt die Linke bei 9%, ebenso die SPD. Russlands Außenminister Lavrov sieht laut eigener Aussage den Beginn eines echten Krieges mit Deutschland. Bundeskanzler Merz steuere mit seinen Aussagen auf eine Kriegserklärung zu, sagte Lavrov laut russischen Medien. Hintergrund ist der Drohnenvorfall am Flughafen Leipzig-Halle Anfang August, für den Berlin Moskau verantwortlich macht. Kanzler Merz hatte gestern vor weiteren Angriffen gewarnt. FIFA-Präsident Infantino will sich nächstes Jahr zur Wiederwahl stellen. Das hat eine Sprecherin des Weltfußballverbands bestätigt. Infantino steht wegen inzwischen zurückgezogener Investorenpläne massiv unter Druck. Dass er Teile der WM an Investoren verkaufen wollte, hatte für Entrüstung gesorgt in der Fußballwelt. Der Europäische Fußballverband, die UEFA, bereitet deshalb sogar ein Strafverfahren vor und will die Wiederwahl Infantinos verhindern. Und dann schauen wir noch zur Fußball-Bundesliga. Da geht heute der 2. Spieltag zu Ende. Im ersten Sonntagsspiel haben sich der Hamburger SV und Mainz 0:5 getrennt. Und zur Formel 1, da hat der Italiener Kimi Antonelli im Mercedes den großen Preis von Italien gewonnen. Zweiter wurde sein Teamkollege George Russell. Dritter wurde Max Verstappen im Red Bull.
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1: Was ein herrlicher Spätsommertag das heute war. Abends und nachts gibt es im Westen dann ein paar Schauer. Ansonsten bleibt es trocken bei 16 bis 9 Grad. Morgen starten wir dann mit viel Grau in Grau in die neue Woche. Immerhin regnet es aber nur selten. Ganz vereinzelt kann es auch mal gewittern. Dazu wird es nochmal richtig heiß bei 26 bis 31 Grad.
2: Jetzt das Aktuellste aus der Antenne NRW Verkehrszentrale. Achtung, auf der A52 Mönchengladbach Richtung Roermond, am Kreuz Mönchengladbach in der Überleitung zur A61 Richtung Mönchengladbach gibt es eine ungesicherte Unfallstelle. Auf der A1 Euskirchen Richtung Köln zwischen der Anschlussstelle Euskirchen und dem Dreieck Erftal braucht ihr mindestens 12 Minuten länger. Auf der A1 Münster Richtung Dortmund zwischen Kamener Kreuz und Anschlussstelle Unna ist stockender Verkehr. Auf der A31 Oberhausen Richtung Gronau zwischen Lembeck und Reken läuft noch die Unfallaufnahme. Ihr werdet an der Stelle vorbeigeführt. Habt ihr mehr entdeckt, dann gebt gern Bescheid per WhatsApp an die 0160 339 7000.
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1: Was ein herrlicher Spätsommertag das heute war. Abends und nachts gibt es im Westen dann ein paar Schauer. Ansonsten bleibt es trocken bei 16 bis 9 Grad. Morgen starten wir dann mit viel Grau in Grau in die neue Woche. Immerhin regnet es aber nur selten. Ganz vereinzelt kann es auch mal gewittern. Dazu wird es nochmal richtig heiß bei 26 bis 31 Grad.
2: Jetzt das Aktuellste aus der Antenne NRW Verkehrszentrale. Achtung, auf der A52 Mönchengladbach Richtung Röhrmond, am Kreuz Mönchengladbach in der Überleitung zur A61 Richtung Mönchengladbach gibt es eine ungesicherte Unfallstelle. Auf der A1 Euskirchen Richtung Köln zwischen der Anschlussstelle Euskirchen und dem Dreieck Erftal braucht ihr mindestens 12 Minuten länger. Auf der A1 Münster Richtung Dortmund zwischen Kamener Kreuz und Anschlussstelle ist stockender Verkehr. Auf der A31 Oberhausen Richtung Gronau zwischen Lembeck und Reken läuft noch die Unfallaufnahme. Ihr werdet an der Stelle vorbeigeführt. Habt ihr mehr entdeckt, dann gebt gern Bescheid per WhatsApp an die 0160 339 7000.
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1: 6. September 1986. Tina Turner steigt mit Typical Male in die Charts ein. Die erste Hälfte der 80er Jahre sind die Jahre des absoluten Durchbruchs von Tina Turner. Sie spielt bei Mad Max eine große Rolle in einem Blockbuster, sie bringt ihre Biografie raus und ganz nebenbei landet sie auch noch Hit nach Hit.

Und auch 1986 macht Tina Turner genauso weiter. Sie arbeitet mit dem gleichen Produzententeam, das auch schon die letzten Hits erarbeitet hat, an ihrem 6. Album Break Every Rule. Und arbeitet eben genau nach diesem Motto. Sie bricht jede Regel, stellt alles in Frage und macht einfach und unerschrocken ihr eigenes Ding. Einer der größten Hits auf diesem Album wird Typical Male. Eine Nummer darüber, wie Tina versucht, die Aufmerksamkeit eines Mannes zu erlangen, der aber lieber in Büchern studiert und sie kaum beachtet.

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1: Ich bin Helen Martin. Sachsen-Anhalt hat gewählt und die ersten Hochrechnungen zeigen deutlich, die AfD hat viele Wählerinnen und Wähler mobilisieren können, etwa 44% der Stimmen. Das ist nicht die gewünschte absolute Mehrheit. AfD-Spitzenkandidat Siegmund will trotzdem ein Ministerpräsident für alle Menschen in Sachsen-Anhalt sein.
2: Also einmal muss man ehrlich sein, wir haben ein gespaltenes Land, das gehört zur Wahrheit dazu, das möchte ich nicht mehr. Ich möchte, dass wir diese Gräben auch zuschütten. Demzufolge möchte ich sehr viele Vorurteile, die über unsere Politik, über unsere Partei und über unser Programm hier im Raum stehen, ausräumen.
1: So Siegmund bei NTV. Die Behörden stufen seine Partei im Land als gesichert rechtsextrem ein. Die Ergebnisse der anderen Parteien, CDU gut 18%, Linke, Grüne und SPD grob 8-9%. Stand jetzt würde das BSW nicht in den Landtag in Sachsen-Anhalt einziehen. Und auch in Thüringen läuft's nicht rund für die Partei. Da waren mehrere Parteimitglieder ausgetreten. Die haben jetzt eine neue Partei gegründet. Sie heißt Thüringen gerecht. In den letzten Tagen waren mehrere Mitglieder des BSW in Thüringen und teils auch aus der Fraktion im Erfurter Landtag ausgetreten. Sie protestierten damit gegen den Druck der Bundespartei, CDU-Ministerpräsident Vogt zu stürzen. Die US-Unterhändler Witkoff und Kushner haben sich heute in Kiew mit dem ukrainischen Präsidenten Zelensky getroffen. Kushner und Witkoff haben danach von einer ermutigenden Diskussion gesprochen. Man hätte über neue US-Vorschläge für eine Beendigung des Ukraine-Kriegs gesprochen. Gestern hatten sich die beiden US-Sondergesandten in Moskau mit dem russischen Präsidenten Putin getroffen. Von russischer Seite hieß es danach, die Gespräche seien offen und konstruktiv gewesen. Und noch zur Fußball-Bundesliga, da ist der zweite Spieltag zu Ende gegangen. Augsburg hat bei Frankfurt 4-1 gewonnen. Im ersten Sonntagsspiel hatten sich der Hamburger SV und Mainz 0-5 getrennt.
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1: Was ein herrlicher Spätsommertag das heute war. Abends und nachts gibt's im Westen dann ein paar Schauer. Ansonsten bleibt's trocken bei 16-9 Grad. Morgen starten wir dann mit viel Grau in Grau in die neue Woche. Immerhin regnet es aber nur selten. Ganz vereinzelt kann's auch mal gewittern. Dazu wird's nochmal richtig heiß bei 26-31 Grad.
3: Jetzt das Aktuellste aus der Antenne NRW Verkehrszentrale. A3 Köln Richtung Frankfurt zwischen

0: Lohmar und Kreuz Bonn-Siegburg. Da ist eine ungesicherte Unfallstelle auf dem rechten Fahrstreifen. Auch auf der A57 Krefeld Richtung Köln zwischen Köln-Worringen und Köln-Chorweiler hat es gekracht. Dort ist noch nichts abgesichert. Auf der A57 Krefeld Richtung Köln zwischen Köln-Worringen und Köln-Chorweiler braucht ihr mindestens 43 Minuten länger. Auf der A3 Frankfurt Richtung Köln zwischen Rösrath und Königsforst plant etwa 23 Minuten mehr ein. Auf der A1 Münster Richtung Dortmund zwischen Kamener Kreuz und Kreuz Dortmund-Unna dauert es ungefähr 15 Minuten länger. Habt ihr mehr entdeckt, dann gebt gern Bescheid per WhatsApp an die 0100 60 339 7000.
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1: Was ein herrlicher Spätsommertag das heute war. Abends und nachts gibt's im Westen dann ein paar Schauer. Ansonsten bleibt's trocken bei 16 bis 9 Grad. Morgen starten wir dann mit viel Grau in Grau in die neue Woche. Immerhin regnet es aber nur selten. Ganz vereinzelt kann's auch mal gewittern. Dazu wird's nochmal richtig heiß bei 26 bis 31 Grad.
2: Jetzt das Aktuellste aus der Antenne NRW Verkehrszentrale. A3 Köln Richtung Frankfurt zwischen Lohmar und Kreuz Bonn-Siegburg. Da ist eine ungesicherte Unfallstelle auf dem rechten Fahrstreifen. Auch auf der A57 Krefeld Richtung Köln zwischen Köln-Worringen und Köln-Chorweiler hat es gekracht. Dort ist noch nichts abgesichert. Auf der A57 Krefeld Richtung Köln zwischen Köln-Worringen und Köln-Chorweiler braucht ihr mindestens 43 Minuten länger. Auf der A3 Frankfurt Richtung Köln zwischen Rösrath und Königsforst plant etwa 23 Minuten mehr ein. Auf der A1 Münster Richtung Dortmund zwischen Kamener Kreuz und Kreuz Dortmund-Unna dauert es ungefähr 15 Minuten länger. Habt ihr mehr entdeckt, dann gebt gern Bescheid per WhatsApp an die 0100 60 339 7000.
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1: Ich bin Helen Martin. Sachsen-Anhalts Ministerpräsident Schulze von der CDU hat die Niederlage seiner Partei eingeräumt. Seine Christdemokraten haben bei der Landtagswahl gut 18% der Stimmen geholt. Die rechtsextreme AfD hat sich mehr als verdoppelt auf über 44% nach ersten Hochrechnungen. Dazu Schulze.
2: Die Menschen haben damit auch ein Zeichen gesetzt und es gilt jetzt für diejenigen, die im Landtag Verantwortung tragen, aber auch darüber hinaus über Sachsen-Anhalt, dass man damit umgeht und dass man dieses Zeichen auch erkennt.
1: SPD, Grüne und Linke liegen grob bei 8-9%. In Thüringen gibt es jetzt eine neue Partei, gegründet von ehemaligen BSW-Politikern. Thüringen gerecht heißt sie. Letzte Woche waren mehrere Mitglieder aus dem Bündnis Sarah Wagenknecht in Thüringen und teils auch aus der Fraktion im Erfurter Landtag ausgetreten. Es war eine Reaktion gegen die Bundespartei, die wollte, dass man den CDU-Ministerpräsidenten Vogt stürzt. Russlands Außenminister Lavrov hat den Ton gegenüber dem Westen weiter verschärft. Die Vorwürfe, Russland stecke hinter dem Drohnenangriff auf den Flughafen Leipzig-Halle, seien der Beginn eines echten Krieges, sagte Lavrov im russischen Staatsfernsehen. Die Bundesregierung macht Russland für den Anschlagsversuch Anfang August verantwortlich und will das russische Generalkonsulat in Bonn sowie das Kulturzentrum in Berlin schließen. Und noch zur Fußball-Bundesliga, da ist der zweite Spieltag zu Ende gegangen. Augsburg hat bei Frankfurt 4-1 gewonnen. Im ersten Sonntagsspiel hatten sich der Hamburger SV und Mainz 0-5 getrennt.
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1: Was ein herrlicher Spätsommertag es heute war. Nachts gibt's im Westen dann ein paar Schauer, ansonsten bleibt's trocken bei 16 bis 9 Grad. Morgen starten wir dann mit viel Grau in Grau in die neue Woche. Immerhin regnet es aber nur selten, ganz vereinzelt kann's auch mal gewittern. Dazu wird's morgen nochmal richtig heiß bei 26 bis 31 Grad.
3: Jetzt das Aktuellste aus der Antenne NRW Verkehrszentrale. Vorsicht auf der A44 Mönchengladbach Richtung Aachen zwischen Dreieck Jackerath und Titz, da steht ein defektes Fahrzeug. Auch auf der A1 Dortmund Richtung Osnabrück zwischen Kreuz Münster Süd und Münster Nord steht ein defektes Fahrzeug. Und auf der A4 Köln Richtung Olpe zwischen Overath und Engelskirchen steht ein LKW auf dem Standstreifen. Auf der A4 Köln Richtung Herlen Aachen zwischen Kreuz Köln Gremberg und Köln Poll habt ihr stockenden Verkehr. Habt ihr mehr entdeckt, dann gebt gern Bescheid per WhatsApp an die 0160 339 7000.
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1: Was ein herrlicher Spätsommertag das heute war. Nachts gibt's im Westen dann ein paar Schauer, ansonsten bleibt's trocken bei 16 bis 9 Grad. Morgen starten wir dann mit viel Grau in Grau in die neue Woche. Immerhin regnet es aber nur selten, ganz vereinzelt kann's auch mal gewittern. Dazu wird's morgen nochmal richtig heiß bei 26 bis 31 Grad.
2: Jetzt das Aktuellste aus der Antenne NRW Verkehrszentrale. Vorsicht auf der A44 Mönchengladbach Richtung Aachen zwischen Dreieck Jackerath und Titz. Da steht ein defektes Fahrzeug. Auch auf der A1 Dortmund Richtung Osnabrück zwischen Kreuz Münster Süd und Münster Nord steht ein defektes Fahrzeug. Und auf der A4 Köln Richtung Olpe zwischen Overath und Engelskirchen steht ein LKW auf dem Standstreifen. Auf der A4 Köln Richtung Herlen Aachen zwischen Kreuz Köln Gremberg und Köln Poll habt ihr stockenden Verkehr. Habt ihr mehr entdeckt, dann gebt gern Bescheid per WhatsApp an die 0160 339 7000.
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1: Ich bin Christian Lang. Sachsen-Anhalt hat gewählt. Und die ersten Hochrechnungen zeigen deutlich, die AfD hat viele Wählerinnen und Wähler mobilisieren können. Etwa 44% der Stimmen. Das ist nicht die gewünschte absolute Mehrheit. AfD-Spitzenkandidat Siegmund will trotzdem ein Ministerpräsident für alle Menschen in Sachsen-Anhalt sein.
2: Also einmal muss man ehrlich sein, wir haben ein gespaltenes Land, das gehört so weit dazu, das möchte ich nicht mehr. Ich möchte, dass wir diese Gräben auch zuschütten. Demzufolge möchte ich sehr viele Vorurteile, die über unsere Politik, über unsere Partei und über unser Programm hier im Raum stehen, ausräumen.
1: Stand jetzt würde das BSW nicht in den Landtag in Sachsen-Anhalt einziehen und auch in Thüringen läuft's nicht rund für die Partei. Da waren einige Parteimitglieder ausgetreten, die haben jetzt eine neue Partei gegründet. Sie heißt Thüringen gerecht. In den letzten Tagen waren einige Mitglieder des BSW in Thüringen und teils auch aus der Fraktion im Erfurter Landtag ausgetreten. Sie protestierten damit gegen den Druck der Bundespartei, CDU-Ministerpräsident Vogt zu stürzen. Der US-Unterhändler Witkow und Kaschner haben sich in Kiew mit dem ukrainischen Präsidenten Selenskyj getroffen. Laut Kaschner und Witkow war es eine ermutigende Diskussion. Man hätte über neue US-Vorschläge für eine Beendigung des Ukraine-Krieges gesprochen. Der ukrainische Präsident Selenskyj dagegen rechnet nicht damit, dass es einen schnellen Frieden geben wird. Seiner Einschätzung nach ziehe sich der Krieg bis Winter. Deswegen habe man über ein Winterpaket gesprochen. Und noch zur Fußball-Bundesliga, da ist der zweite Spieltag zu Ende gegangen. Augsburg hat bei Frankfurt 4:1 gewonnen. Im ersten Sonntagsspiel hatten sich der Hamburger SV und Mainz 0:5 getrennt.
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1: Ein schöner Spätsommertag geht da zu Ende. Ein paar Wolken ziehen durch, Regenwolken sind auch mit dabei. Die Temperaturen gehen heute Nacht runter auf 16 bis 9 Grad. Morgen geht's grau in die neue Woche. Dazu gibt es ein bisschen Regen. Die Höchstwerte schaffen es aber dennoch auf 26 bis 31 Grad zum Wochenstart.
3: Jetzt das Aktuellste aus der Antenne NRW Verkehrszentrale. Achtung, auf der A3 Frankfurt Richtung Köln, am Kreuz Bonn-Siegburg auf der Überleitung zur A560 Richtung St. Augustin ist eine Unfallstelle noch nicht gesichert. Und am Kreuz Kerpen auf der Überleitung zur A61 Richtung Mönchengladbach sind Personen auf der Fahrbahn. Auf der A1 Dortmund Richtung Münster stockt es zwischen Kamener Kreuz und Hamberg-Kamen. Ihr braucht mindestens 8 Minuten länger. Auf der A555 Bonn Richtung Köln ist zwischen Rodenkirchen und dem Kreuz Köln-Süd stockender Verkehr. Habt ihr mehr entdeckt, dann gebt gern Bescheid per WhatsApp an die 0160 339 7000.
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1: Ein schöner Spätsommertag geht da zu Ende. Ein paar Wolken ziehen durch, Regenwolken sind auch mit dabei. Die Temperaturen gehen heute Nacht runter auf 16 bis 9 Grad. Morgen geht's grau in die neue Woche. Dazu gibt es ein bisschen Regen. Die Höchstwerte schaffen es aber dennoch auf 26 bis 31 Grad zum Wochenstart.
2: Jetzt das Aktuellste aus der Antenne NRW Verkehrszentrale. Achtung, auf der A3 Frankfurt Richtung Köln, am Kreuz Bonn-Siegburg auf der Überleitung zur A560 Richtung St. Augustin ist eine Unfallstelle noch nicht gesichert. Und am Kreuz Kerpen auf der Überleitung zur A61 Richtung Mönchengladbach sind Personen auf der Fahrbahn. Auf der A1 Dortmund Richtung Münster stockt es zwischen Kamener Kreuz und Hamberg-Kamen. Ihr braucht mindestens 8 Minuten länger. Auf der A555 Bonn Richtung Köln ist zwischen Rodenkirchen und dem Kreuz Köln-Süd stockender Verkehr. Habt ihr mehr entdeckt, dann gebt gern Bescheid per WhatsApp an die 0160 339 7000.
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1: Ich bin Christian Lang. Die AfD hat die Landtagswahl in Sachsen-Anhalt deutlich gewonnen und kommt auf 44% der Stimmen. Damit hat die AfD ihr Ergebnis mehr als verdoppelt, verglichen mit der Wahl von vor 5 Jahren. Die CDU von Ministerpräsident Schulze stürzt dagegen ab auf knapp 18%, etwa halb so viel im Vergleich zur letzten Wahl. Linke, SPD und Grüne kommen auf jeweils rund 9%. Die neueste Entwicklung gibt es gerade beim BSW. Im Moment stabilisieren sich die Hochrechnungen für das BSW bei genau 5%. Das bedeutet, die Partei würde damit in den Magdeburger Landtag einziehen. Das würde bedeuten, dass die AfD zusammen mit dem BSW eine knappe Mehrheit im Parlament hätte. Der ukrainische Präsident Zelensky ist wenig optimistisch über die Aussichten auf einen baldigen Frieden. Das sagte er nach seinen Gesprächen mit Vertretern der USA und Europas. Es sehe danach aus, dass sich der Krieg bis zum Winter ziehe, sagte Zelensky in Kiew. Thomas Bremser.
2: Erstmals waren die US-Vermittler in Kiew. Die Gespräche seien auch äußerst inhaltsvoll gewesen, sagt Präsident Zelensky. Konkrete Ergebnisse gab es aber nicht. Die Ukraine, Europa und Amerika würden sich in Kürze wieder treffen. Die US-Seite wünscht sich auch wieder direkte Gespräche zwischen Russland und der Ukraine. Doch ob die in absehbarer Zeit auf höchster Ebene stattfinden, ist mehr als fraglich. Die US-Vermittler hatten zuvor 3 Stunden mit Russlands Präsident Putin gesprochen.
1: Noch immer wird nach dem mutmaßlichen Saboteur der Stromnetze in NRW, Brandenburg und Sachsen gesucht. Die Polizei Köln sucht mit Fotos nach einem 48-jährigen Tatverdächtigen, der am Freitag 2 Bekennerschreiben geschickt hatte. Am Nachmittag gab es einen Großeinsatz im Waldgebiet Hambacher Forst im Rheinland. Schauen wir zum Sport. In der Fußball-Bundesliga hat Augsburg am Abend in Frankfurt mit 4:1 gewonnen. Die Schwaben übernehmen damit die Tabellenführung. Zuvor kassierte der HSV zu Hause gegen Mainz einen 0:5-Klatsche. Und in der Formel 1 hat Mercedes-Pilot Kimi Antonelli in Monza den großen Preis von Italien gewonnen und seinen WM-Vorsprung ausgebaut. Der Italiener absolvierte von Startplatz 19 aus eine historische Aufholjagd und verwies am Ende seinen Mercedes-Teamkollegen George Russell auf den 2. Platz. Dritter wurde Max Verstappen im Red Bull.
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1: Ein schöner Spätsommertag geht da zu Ende. Ein paar Wolken ziehen durch. Regenwolken sind auch mit dabei. Die Temperaturen gehen heute Nacht runter auf 16 bis 9 Grad. Morgen geht's grau in die neue Woche. Dazu gibt es ein bisschen Regen. Die Höchstwerte schaffen es aber dennoch auf 26 bis 31 Grad zum Wochenstart.
3: Jetzt das Aktuellste aus der Antenne NRW Verkehrszentrale. Vorsicht auf der A1 Dortmund Richtung Köln zwischen Hagen Nord und Hagen West. Da steht ein defektes Fahrzeug. Fahrt bitte besonders aufmerksam. Auf der A3 Köln Richtung Frankfurt zwischen Kreuzbonn-Siegburg und Siebengebirge braucht ihr mindestens 7 Minuten länger. Auf der A1 Dortmund Richtung Münster zwischen Kamener Kreuz und Hamm-Bockum-Werne kommen nochmal mindestens 6 Minuten dazu. Auf der A30 Osnabrück Richtung Bad Oeynhausen zwischen Bad Oeynhausen Ost und Kreuz Bad Oeynhausen stockt es. Habt ihr mehr entdeckt, dann gebt gern Bescheid per WhatsApp an die 0100 60 339 7000.
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1: Ein schöner Spätsommertag geht da zu Ende. Ein paar Wolken ziehen durch, Regenwolken sind auch mit dabei. Die Temperaturen gehen heute Nacht runter auf 16 bis 9 Grad. Morgen geht's grau in die neue Woche. Dazu gibt es ein bisschen Regen. Die Höchstwerte schaffen es aber dennoch auf 26 bis 31 Grad zum Wochenstart.
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1: Ich bin Christian Lang. Die AfD ist bei den Landtagswahlen in Sachsen-Anhalt deutlich stärkste Kraft geworden. Nach der aktuellen Hochrechnung der Forschungsgruppe Wahlen kommt die Partei auf 44,2%. Damit kann sie ihr Ergebnis im Vergleich zur letzten Landtagswahl mehr als verdoppeln. Laut aktueller Hochrechnung liegt das BSW bei 5,1% und wäre damit im Magdeburg

0: Unterhändler Witkow und Kuschner jetzt erstmals nach Kiew gekommen. In Moskau waren sie schon ein paar Mal, von dort sind sie heute für Gespräche in die Ukraine weitergereist. Präsident Zelensky erklärte, die Ukraine brauche eine würdige Nachkriegsordnung und Sicherheitsgarantien. Noch immer wird nach dem mutmaßlichen Saboteur der Stromnetze in NRW, Brandenburg und Sachsen gesucht. Die Polizei Köln sucht mit Fotos nach einem 48-jährigen Tatverdächtigen, der am Freitag zwei Bekennerschreiben geschickt hatte. Am Nachmittag gab es einen Großeinsatz im Waldgebiet Hambacher Forst im Rheinland. Der FC Augsburg ist zum ersten Mal in der Vereinsgeschichte Tabellenführer in der Fußball-Bundesliga. Die Schwaben haben auswärts gegen Eintracht Frankfurt mit 4:1 gewonnen. Es ist der zweite Sieg in dieser jungen Saison. Zur Tabellenführung Augsburgs Torwart Finn Dahmen.
1: Ja klar, ich glaube, ist für einen Großteil der Truppe auf jeden Fall das erste Mal und schon was Besonderes. Auch wenn es nur der zweite Spieltag ist und uns ist bewusst, dass es jetzt nicht die ganze Saison lang so bleiben wird, aber ja, ist einfach toll für uns. Es zeigt uns einfach, dass wir jetzt toll gearbeitet haben in der Vorbereitung vor allem. Und jetzt wollen wir den Flow natürlich mitnehmen.
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0: Die Temperaturen liegen in dieser Nacht zwischen 15 und 12 Grad. Im Süden bei uns in NRW sind auch ein paar Regenwolken unterwegs. Heute gibt es den ganzen Tag einen Mix aus Sonne und Wolken bei 26 bis 28 Grad. Am Dienstag verabschiedet sich das schöne Sommerwetter. Dann bleibt es den ganzen Tag grau in grau bei 16 bis 19 Grad. Und immer wieder regnet es.
3: Jetzt das Aktuellste aus der Antenne NRW Verkehrszentrale. Vorsicht auf der A42, Emscher Schnellweg Dortmund Richtung Kamp-Lindfort zwischen Herne-Kange und Herne-Wanne. Da ist nach einem Unfall noch nichts gesichert, fahrt langsam ran. Auf der A44 Kassel Richtung Dortmund zwischen Kreuzwerl und Unna Ost steht ein defektes Fahrzeug. Auch auf der A33 Brilon Richtung Bielefeld zwischen Etteln und Borchen müsst ihr wegen eines defekten Fahrzeugs aufpassen. Auf der A30 Osnabrück Richtung Bad Oeynhausen zwischen Bad Oeynhausen Ost und Kreuz Bad Oeynhausen habt ihr Stau, da ist stockender Verkehr. Habt ihr mehr entdeckt, dann gebt gern Bescheid per WhatsApp an die 0100 60 339 7000.
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1: Die Temperaturen liegen in dieser Nacht zwischen 15 und 12 Grad. Im Süden bei uns in NRW sind auch ein paar Regenwolken unterwegs. Heute gibt es den ganzen Tag einen Mix aus Sonne und Wolken bei 26 bis 28 Grad. Am Dienstag verabschiedet sich das schöne Sommerwetter. Dann bleibt es den ganzen Tag grau in grau bei 16 bis 19 Grad. Und immer wieder regnet es.
2: Jetzt das Aktuellste aus der Antenne NRW Verkehrszentrale. Vorsicht auf der A42, Emscher Schnellweg Dortmund Richtung Kamp-Lindfort zwischen Herne-Kange und Herne-Wanne. Da ist nach einem Unfall noch nichts gesichert, fahrt langsam ran. Auf der A44, Kassel Richtung Dortmund zwischen Kreuzwerl und Unna Ost steht ein defektes Fahrzeug. Auch auf der A33, Brilon Richtung Bielefeld zwischen Etteln und Borchen müsst ihr wegen eines defekten Fahrzeugs aufpassen. Auf der A30 Osnabrück Richtung Bad Oeynhausen zwischen Bad Oeynhausen Ost und Kreuz Bad Oeynhausen habt ihr Stau, da ist stockender Verkehr. Habt ihr mehr entdeckt, dann gebt gern Bescheid per WhatsApp an die 0100 60 339 7000.
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